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1: Hallo und herzlich willkommen hier beim Freien Bürgerradio Slupfort. Wir haben heute einen Studiogast, Uta Kurzwelli. Und ich habe schon viel von Ihren Ausstellungen gehört und habe mir gedacht, da muss doch jemand dahinter stecken. Und jetzt wirst du mal die Uta einladen und sie ausfragen. Hallo Uta.
2: Hallo.
1: Wie lange bist du denn schon in Frankfurt?
2: Ja, schon seit 1987, nee 86.
1: Das genau. Ist so lange schon?
2: Ja, genau. Mhm.
1: Aber ohne Michael?
2: Ja, ohne Michael.
1: Aha. Und du bist jetzt an der Volkshochschule, habe ich mitgekriegt, und da hast du einen tollen Job.
2: Genau, ich bin jetzt an der Volkshochschule schon 20 Jahre, also nicht jetzt erst. Und dort plane ich sozusagen Bildung, und zwar in den Bereichen Politik, Gesellschaft, Pädagogik, Psychologie, Kultur und Gesundheit.
1: Das ist ja echt spannend, oder?
2: Ja.
1: Und nebenbei hast du noch Zeit für eigene künstlerische Arbeiten.
2: Genau, das nehme ich mir, weil ich das irgendwie so innerlich brauche. Also wie der eine oder andere was joggen muss, um runterzukommen und sich wohlzufühlen, ist es für mich wichtig, künstlerisch zu arbeiten.
1: Leute, die mich kennen, wissen natürlich, dass ich gar nicht viel sehen kann. Aber ich weiß, dass du tolle Ausstellungen machst. Die letzte, an die ich mich erinnern kann, war in der Kulturmanufaktur. Welche Techniken verwendest du denn eigentlich?
2: Früher habe ich sehr viel fotografiert und jetzt mache ich aber mehr Collage. Also das ist Arbeiten mit der Schere und dem Skalpell.
1: Mit dem Skalpell? Das klingt aber sehr medizinisch.
2: Ja, wir können das ja mal probieren, wenn du Blinddarmschmerzen hast.
1: Dann hast du eine Ausbildung gemacht als Medizinerin, oder wie ist das bei dir?
2: Nein, aber das ist so, wenn man sehr viele Collagen macht, dann kann man vielleicht schon ganz gut mit dem Skalpell umgehen, was aber nicht heißt, dass ich medizinisch damit irgendwie gebildet wäre. Das war mehr so ein Spaß.
1: Wie hat das denn bei dir angefangen mit der künstlerischen Arbeit? Hast du als junge Frau schon, als junges Mädchen schon viel gemalt oder schon solche Sachen gemacht?
2: Ja, also mein Vater war künstlerisch unterwegs, der hat fotografiert, also natürlich auch er als Laie, hat aber auch ausgestellt in verschiedenen Ländern sogar, und das war natürlich für mich ein gutes Vorbild. Also ich habe als Kind schon fotografiert und auch gemalt.
1: Du hast also die Kamera vom Papa geschenkt bekommen und dann ging's los?
2: Ja, so ungefähr. Bin dann in den Zirkel gegangen und habe dort also das Handwerk gelernt und das so langsam für mich entwickelt, aber ich glaube, also diesen künstlerischen Anspruch, den habe ich erst vielleicht so seit 10, 15 Jahren.
1: Und du hast noch richtig gelernt, hier Fotos zu entwickeln im Labor?
2: Ja, aber das mache ich schon lange nicht mehr. Genau. Das war jetzt auch nicht meine Stärke.
1: Glaube ich, alles diese einfach, ne? Mhm. Aber du warst richtig im Fotozirkel.
2: Ja.
1: Und wo war das?
2: Ja, in meiner Heimatstadt, also in meiner Geburtsstadt. Heimatstadt ist, glaube ich, jetzt mittlerweile Frankfurt-Oder. Das war Guben.
1: Ah, du kommst aus Guben. Mhm. Ja. Und warum bist du von da weggegangen? War es da so schrecklich langweilig?
2: Ja. Ich habe in Leipzig studiert und das war früher so, dass am Ende des Studiums wurden also die freien Stellen in der ganzen DDR zur Verfügung gestellt und man hat sich auf diese Stellen beworben. Und ich wollte eigentlich unbedingt nach Berlin, wie viele.
1: Ja.
2: Und mein damaliger Freund, der wollte das nicht, und dann haben wir uns auf die Mitte geeinigt, auf Frankfurt-Oder, und da bin ich geblieben.
1: Die Mitte zwischen was?
2: Zwischen Guben und Berlin.
1: Ach so. Na, aber Guben ist langweilig, das sollen die Guben jetzt nicht hören, oder?
2: Nee, aber ich glaube, es ist gut, wenn man mal seinen Ort wechselt, an dem man lebt. Genau, Guben ist schon auch recht klein.
1: Hast du denn eine Beziehung zu Guben?
2: Ja, das ist irgendwie ganz interessant, weil ich letztes Jahr in die Bibliothek gefahren bin von Guben. Ich habe ja da auch mal früher meine Ausbildung gemacht und die hat den Standort gewechselt. Es gibt auch keine Menschen mehr, die ich kenne, die da jetzt arbeiten. Aber ich bin hingegangen und habe gefragt, ob ich da ausstellen kann. Und die haben ja gesagt. Mhm. Und so bin ich also nochmal in meine alte Heimatstadt gegangen, um also meine Kunst zu zeigen.
1: Hast du denn noch Freunde da, Bekannte, Verwandte in Guben oder wie ist das?
2: Nö.
1: Gar nicht? Nee. Du hast also alle Zelte abgebrochen, alle Wege, alle Brücken.
2: Genau.
1: Hast du in Guben wiedererkannt?
2: Ja, meine Eltern haben ja in Guben gelebt, bevor sie hierher zu uns gezogen sind. Und da war ich ja öfters und habe also die Stadt irgendwie oft so, das hat mich eher so gelähmt, mich in so einen alten Zustand zurückgeführt. Ich bin nicht so gerne nach Guben gefahren, aber jetzt ist das schon anders. Jetzt habe ich Abstand genug, genau.
1: Jetzt müssten wir noch wissen wollen, was du denn studiert hast und neugierig, wie wir sind.
2: Ach ja, ich bin eine Bibliothekarin.
1: Ach so.
2: Genau, und ich habe also als erstes eine Ausbildung gemacht in Sondershausen. Da war das damals die Ausbildung in einem Schloss, in einem Barockschloss. Das war sehr schön. Und dann habe ich ein Jahr gearbeitet und dann bin ich nach Leipzig gegangen und habe dort Bibliothekswesen studiert.
1: Wie andere, die ich auch genau. Eigentlich ein schönes Studium, oder?
2: Ja, also Katalogkarten gut beschreiben und darauf zu achten, wo der Punkt gesetzt wird, das war jetzt irgendwie nicht mein Hobby. Aber ich fand so Kinderliteratur fand ich sehr spannend. Also der Professor war einfach so gut, dass ich also noch heute gerne Kinderbücher kaufe.
1: Naja, man träumt doch mal davon, dass man was studiert hat und dann steht man da in der Bibliothek und dann kommt ein Gast und dann kommt man ins Gespräch und vermittelt ihnen irgendwelche tollen Bücher. Das ist doch so ein Traum vom Bibliothekar, oder?
2: Ja, also, ich sag mal so, ich habe mal meine Kollegin damals, ja, also ich will jetzt nicht von heute sprechen, gefragt, ob sie denn gerne Bibliothekarin geworden sind und die meisten wollten eigentlich was anderes werden.
1: Ach so?
2: Und das, das ist ja so ein Beruf, wo man nicht selber tut, sondern vermittelt. Mhm. Ne, das ist so der Unterschied und ich habe das auch gerne gemacht, aber irgendwie war es dann auch gut, war dann auch genug.
1: Und dann hast du von den vielen Karteikarten Allergie bekommen und musstest den Job wechseln.
2: Nee. Ich wollte irgendwie unbedingt gerne was anderes machen. Und da ist die Leiterin der Volkshochschule, damals Frau Christen, in die Bibliothek gekommen und hat mit mir Veranstaltungen, Lesungen über Frauen gemacht. Und das war irgendwie nicht so gern gesehen in der Bibliothek, vom Leiter der Bibliothek. Und wir haben uns da so ein bisschen verbündet und angefreundet. Und ich habe sie gefragt, ob sie nicht einen Job hat für mich. Und dann hat sie gesagt, ja, ich kann mich bewerben in der Volkshochschule. Und das habe ich dann getan.
1: Gut.
0: Jetzt eine machen wir Frage mal aus dem Off. Ja. Nochmal zu Guben. Uta Guben, damals und heute. Wie empfindest du diese Wandlung? Du bist ja als Kind da in Guben bestimmt durch die Straßen gesträubt oder gestromert, wie man mal so schön sagt. Und jetzt dazu, ich meine, damals war Guben ja eigentlich in deiner Jugendzeit belebt. Und wie ist es jetzt heute? Wie empfindest du diese Gegensätze?
2: Ja, also als Kind ist die Stadt, glaube ich, auch so an sich nicht so wichtig, ne? Also man guckt da nicht so genau drauf. Ich bin ja im Neubaugebiet aufgewachsen und ich glaube, das war so schön, weil da alles immer noch irgendwie nicht bepflanzt worden ist. Und dann für Kinder ist das schön, ne? Die stromern dann da durch die Hügel hindurch und springen in die Pfützen und so weiter. Das war gut. Ansonsten habe ich das Grau in Erinnerung und die unendliche Kette von Fahrradfahrern, die ins Chemiefaserwerk gefahren sind. Da mussten manchmal die Autos ewig warten, wenn die ganzen Fahrradfahrer irgendwie über die Straße gefahren sind. Das habe ich wirklich noch in Erinnerung. Das ist wirklich so eine Fahrradfahrstadt, ja. Und jetzt finde ich die Stadt eigentlich viel schöner. Ich kann sehen, dass die Innenstraßen, die haben Guben wirklich sehr schön saniert. Ich finde auch die Neubaugebiete sind schön saniert, also originell, also nicht so eintönig. Und jetzt ist es klein, ja, also es fehlt eben die Industrie, ne? Aber die Innenstadt ist wirklich zauberhaft, weil da ist ja, sind sehr viele Jugendstilhäuser und Villen. Ja, es ist natürlich traurig, dass das so leer ist. Da hast du recht. Ne? Ja, ich habe immer so gedacht, also so eine schöne Villa da an der Neiße nach Frankfurt transportiert, würde ich gerne drinnen wohnen. Hat wirklich Charme.
0: Fragen wir doch mal Micha, ob er das möglich machen kann. Er ist ja so erfinderisch. So Bernd, jetzt darfst du weitermachen. Meine Neugier ist erstmal befriedigt.
1: Der ist auch so neugierig, wa? Ja, Grub war genauso eine Industriestadt wie Frankfurt-Oder. Da muss ja ganz viel zusammengebrochen sein. Und man, wenn man heute von Grub spricht, denkt keiner mehr an Neubaugebiete. Jeder denkt immer an die schön sanierte Innenstadt. Die Stadt war komplett im Wandel. Hast du das irgendwie noch mitbekommen?
2: Nee.
1: Mit den Eltern auch nicht mehr?
2: Na, also wenig. Also es hat mich wenig interessiert einfach. Also das ist, ich weiß nicht, also ich bin aus dieser Stadt weggegangen und hatte dann irgendwie so ganz lange gar keinen Bezug. Mhm. Ich war also hier einfach beschäftigt und jetzt hat es, ja, aber vielleicht hat das auch was mit dem Alter zu tun. Ne? Je älter man wird, umso mehr ist man so an historischen Dingen interessiert, was vorher einen irgendwie gar nicht gejuckt hat. Und ich gucke eigentlich jetzt erst genauer. Und früher wofür war Guben berühmt? Für die Hüte und für das Chemiefaserwerk. Und jetzt sagst du die schöne Innenstadt, ja?
1: Ja, davon erzählt man viel.
2: Ich hätte eher gedacht für den Plastinaten.
0: So, der ist auch nicht schlecht.
2: Der ist auch nicht, nein, ist gar nicht schlecht. Und das Witzige ist, dass genau da, wo er ist, da war ja die Bibliothek, da habe ich ja auch gearbeitet in diesen Gebäuden. Ja,
0: so hat alles seinen Sinn. Ne?
1: Du bist also vorsorglich weggezogen, um den Platz zu machen.
0: Aber um nochmal kurz zur Guben zu kommen, weil Bernd ja die Neubauten ansprach. Ich bin der Meinung, wir sollten mal unsere Stadtplaner da hinschicken, dass sie wissen, was man aus Neubauten alles machen kann, ohne sie abzureißen. Also ich habe mich da für das Neubaugebiet interessiert, weil meine Frau kommt auch aus Guben oder besser gesagt, hat da jahrelang gewohnt. Und die haben wirklich schöne Sachen draus gemacht aus den Häusern. Die haben oben aus 5 Etagen haben sie 4 gemacht, ohne abzureißen. Ne? Da sind mal so Nettwohnungen entstanden und so eine Sachen alles hätte man machen können. Nochmal, du sagst immer Chemiefaserwerk und Fahrradfahrerstadt. Mhm. Da hat ja Guben einen ganz großen Rückschritt gemacht. Ne? Nicht jetzt wegen dem Chemiefaserwerk.
2: Wegen dem Fahrradfahren?
0: Genau.
2: Ja.
0: Denn die Straßen sind ja jetzt nicht mehr so fahrradfreundlich wie früher. So, Bernd, jetzt sagst du wieder.
1: Ja, du bist also seit 1987 in diesem schönen Frankfurt. Oder sag mal, wie hast du es, als du herkommst, erlebt?
2: Also, ich glaube, ich fand die Stadt total schrecklich. Also ich bin irgendwie, glaube ich, vielleicht auch schon ein bisschen vorher in der großen Büroser Straße gewesen. Und da war, glaube ich, noch auf der rechten Seite standen da noch Häuser. Und das war so düster. Also es war so eine fürchterliche Stadt. Also ich war wirklich schockiert und das ist ja, in Guben haben wir ja schön in der Platte gewohnt. Mhm. Also ist ja nicht so, dass ich jetzt begeistert bin von Platte. Aber was man mir hier angeboten hat als Wohnraum, das war schon ungeheuerlich. Und da musste ich mich dann wirklich erstmal so dran gewöhnen.
0: Was hast du gegen Wohnungen mit Außentoilette?
2: Ja, kenne ich ausreichend. Also das... Ja.
1: Also es ist schon sehr seltsam, wie man in der DDR mit Absolventen umgegangen ist. Nicht? Da schickt man sie jahrelang auf die Schule und dann kriegen sie einen Auftrag, die Welt zu retten, also beziehungsweise die DDR zu retten und schickt sie irgendwo hin. Und dann kriegen sie, wie du sagst, irgendeine Wohnung. Also schon sehr seltsam.
2: Naja, ich sollte erstmal mit anderen zusammen eine Wohnung ziehen und so weiter. Und das hat irgendwie eine Weile gedauert. Und das war dann auch eine sanierte Wohnung in der Luckauer Straße, die ich bekommen habe, aber hatte noch so einen Heizofen im Bad.
1: Ne? Also?
2: Ja, obwohl das irgendwie eine Sanierung war. Ne? Das ist schon.
0: Ich habe heute noch einen Ofen im Zimmer zu stehen und bin glücklich darüber.
2: Ja, aber das ist dann freiwillig, das Heizen und nicht jeden Tag die Kohlen hochschleppen, die Asche runtertragen, die Kohlen in den Keller schippen und so eine Scherze. Ne?
0: Haben wir alles durch, haben wir alles mitgemacht. Wir kennen es.
1: Ja, ich kenne auch einen Freund, der hat in Luckauer Straße gewohnt. Die hatten ja auch ein Gemeinschafts-WC auf dem Hof.
2: Ach so, aber
1: das ist ja auch WC war, weiß ich gar nicht mehr. Du musstest wirklich nachts wirklich komplett auf den Hof gehen.
2: Ah, aber das war dann nicht mehr 87, ne?
0: Nee, das war ein bisschen früher. Als in der Lokauer 33 noch richtig Betrieb
1: war. Genau, Frank weiß, was ich meine. Genau, so eine Zeit wäre. Und du hast schon eine bessere Lokauer Straße erlebt. Die legendäre Lokauer Straße.
0: Die hast du nicht mehr erlebt.
1: Nee.
0: Das war unten die Bergstraße und die Lokauer Straße waren dafür bekannt.
1: Ja,
0: dass die Leute, die
1: spezielle Aktivitäten
0: geleistet haben, die sie dann noch verbüßen mussten, dann entsprechend in diese Wohnung einquartiert wohnen. Ne? Da hat sich dann das war der erste Bordell ganz Deutschland, also ganz Ostdeutschland, außer Leipzig.
2: In der Lokauer Straße?
0: 33, die ist dafür berüchtigt, ja.
1: Dieses Haus, was da frei steht.
2: Ach so, ja. Ach dieses kleine Haus,
1: Ja, das sind die Legenden von Frankfurt-Oder.
0: Mhm. Frag Indigene, die können dir das sagen.
1: Ja, genau. Ja, Altversinche wurde ja irgendwann mal komplett saniert sollte komplett saniert werden. Und mitten in die Sanierungsarbeiten kamen dann die Wände, wenn ich mich recht entsinne. So war das. Und wo bist du dann denn gezogen? In eine schöne Platte oder wie?
2: Von der Lukauer Straße?
1: Hm?
2: Nee.
1: Immer noch nicht?
2: Nein, ich bin nie wieder in eine Platte gezogen. Ich mag gar keine Platten. Nein, ich bin dann in die große Mörosastraße gezogen, also um die Ecke.
1: Da war es ja auch nicht besser.
2: Da ist dann, da hatten wir so einen Ofen, der, wie hieß denn das? Also der irgendwie...
0: Zwei Zimmer.
2: Der hat schon alle Zimmer sozusagen geheizt.
0: Durchgangsofen nannte der sich.
2: Ja, mit Koks konnte man den schon heizen.
1: Mit Koks war das eine
0: Beziehung. Der hatte so ein Eiser. Nee, die hast du, wenn du diese Öfen hattest, Bernd, die hat man einen Bezug gekriegt, den Koks.
1: Menschen.
2: Ja, genau. Und danach bin ich in die, also das war ja schon auch legendär, da zu wohnen, ne? Also nicht jetzt, also in Alt-Peresinchen, das war schon was. Und dann bin ich aber in die Sophienstraße gezogen, also ganz woanders hin.
1: Sophienstraße, da wo der Kollege wohnt.
2: Genau.
0: Sophienstraße, was auch ein berüchtigtes Viertel, aber.
1: Da wohnt unser Kollege.
0: Da kommen wir aber später mal zu, wenn wir mal.
1: Im selben Haus, ne?
0: Alle Viertel machen, ja.
1: Ja. Gut. Alle auf die Frankfurter kennen sich Frankfurt. Das ist okay, ist echt ein Dorf.
0: So.
1: Und jetzt warst du in der Bibliothek angekommen und dann hast du da. In der Bibliothek der Volkshochschule natürlich. Und da musstest du keine Karteikarten mehr sortieren.
2: Nee. Da bin ich irgendwie in was reingeschmissen worden, wenn ich das vorher gewusst hätte. Naja, hätte ich es trotzdem gemacht wahrscheinlich. Also ich wusste ja, ich konnte nichts. Wir hatten ja in der Bibliothek eher so, also zum Beispiel so Masken, die man so ausfüllt nur. Ne? Mhm. Und ich konnte irgendwie mit dem Word-Programm nicht umgehen. Ich konnte irgendwie Briefe nicht verfassen. Und irgendwie so, das war so herausfordernd. Das war so ein einziges Abenteuer. Und als ich in der Bibliothek gearbeitet habe, habe ich auch nebenbei viel noch gearbeitet, um mir wieder Bildung sozusagen zu finanzieren. Aber als ich dann in der Volkshochschule war, war das nicht mehr möglich. Ich war so fertig. Also ein Jahr lang war ich irgendwie gefüllt mit neuen Informationen und Herausforderungen und Projekten und so. Das war wirklich unfassbar. Und das war eben, man war so selbstverantwortlich, das kannte ich nicht. Ja, in der Bibliothek war man so ein Teil von so einem Team, hatte sehr begrenzte Aufgabenfelder und hier musste ich sozusagen das alles managen. Ne? Also Dozenten muss man gewinnen, ne? Dann muss man die Kurse begleiten, Teilnehmer gewinnen, ne? Musst du Werbung machen, ne? Du musst das Programm schreiben, du musst dich überhaupt auch mit diesen Themen auseinandersetzen, damit du weißt, was ist denn überhaupt gefragt. Ja, was ist gefragt hier in der Stadt? Was ist gefragt generell deutschlandweit und so weiter? Und damit muss man sich wirklich befassen und dafür Zeit nehmen. Ne?
1: Und dann trägt man das alles zusammen und dann kommt eine dicke Broschüre raus.
2: Ja, so ungefähr.
1: Das war doch früher so. Ist sie heute noch?
2: Nee, die ist nicht mehr so dick.
1: Aber Broschüren gibt es noch.
2: Die Broschüre gibt es gerade noch so.
0: Genau. Also, ja, Bernd, wir leben in einem Online, wir sind doch ein fortschrittliches Land, wir haben Online.
1: Das frage ich doch so naiv, ob es wirklich noch Papier gibt. Es gibt noch Papier.
2: Ja, und das ist auch wirklich gefragt. Die Hefte sind jetzt gerade schon irgendwie weg, schon seit Wochen. Ja, sind die sozusagen ausverkauft, in Anführungsstrichen.
1: Na, wenn der demografische Wandel vollzogen ist, dann gibt es die auch nicht mehr.
2: Ja, wahrscheinlich.
0: Bist du dir sicher, dass hier in Frankfurt einen demografischen Wandel geben wird?
1: Ja, selbstverständlich. Wir sind eine vollkommen überaltete Stadt.
0: Also. Er sagt, der Zuzug ist doch immens hier von der älteren Generation. Uta, eine Frage interessiert mich immer noch. Buchhändler war eine ganz normale Ausbildung und Bibliothekar musste studiert sein. Warum? Hat dir das jemals erschlossen, warum du studieren musstest für einen Bibliothekar?
2: Also ich war ja vorher Bibliotheksassistent, ne? Also ich habe vorher die Berufsausbildung gemacht und nach der Berufsausbildung das Studium aufgesetzt. Und das ist, du hast völlig andere Arbeitsfelder. Das ist einfach so. Ne? Also als Assistent bist du damit beschäftigt, was weiß ich, die Bücher in die Regale zu stellen und hast sozusagen so, oder die Bücher vorzubereiten für die Ausleihe. Ne? Früher war das ja ein Riesenakt. Da mussten Umschläge geklebt werden und Buchecken in die Bücher, wenn ihr euch erinnert. Ja? Mhm. Also da gab es wirklich eher so eine Sachen zu tun, oder man hat eine ganz kleine Bibliothek geleitet. Und wenn du studiert hast, hast du ganz andere Aufgaben gemacht. Ich habe ja Öffentlichkeitsarbeit gemacht, Lehrausbildung gemacht oder die Artothek die hier noch irgendwie rumschwirrt, glaube ich, jetzt in den Kulturbetrieben. Damals, ne, das habe ich alles eingearbeitet. Also das waren schon, sagen wir mal, so intellektuell herausforderndere Arbeiten auch. Wurde ein bisschen komplexer, auch zum Beispiel Veranstaltungen konzipieren und vortragen, das haben Assistenten nicht gemacht. Ich glaube, das ist ähnlich heute auch noch so.
0: Aha, danke. Mm-hmm.
1: Mann, und da hast du richtig was gelernt, so wie die großen Klassiker heißen, damit du die auch richtig schreiben kannst und solche Sachen. Naja, muss ja Allgemeinwissen haben als Bibliothekar, oder?
2: Nee, musst wissen, wo du es dir herholst. Ne? Also musstest immer wissen, wo es steht. Also ich merke das so jetzt, was ich, glaube ich, wirklich gut gelernt habe, ist die Informationen zu finden. Ja, das ist so, das ist es. Also ich bin jetzt nicht jemand, der irgendwie Namen sammelt oder Titel sammelt oder sonst irgendwas. Gar nicht. Sondern eher die Fähigkeit, das zu finden, was du suchst. Darum geht's, genau. Damit unterstützt du die Leute eben.
1: Ich versuche mir jetzt gerade vorzustellen, wie das früher war. Ich bin ja schon so daran gewöhnt, dass ich, wenn ich eine Frage habe, mein Handy frage.
2: Ja, das genau. Ist
1: ganz komisch, ja. Ich bin ja selber auch damit aufgewachsen, mit Karteikarten. Musste bei der Fachschularbeit auch mit Karteikarten machen. Ich musste wirklich zur Bibliothek fahren, nach Leipzig in die Deutsche Bibliothek. Mhm. Weil ich da ein paar Recherchen machen musste. Das kann man sich gar nicht mehr vorstellen. Mhm. Hunderte, Tausende, Hunderttausende von Karteikarten und auf jeder stand irgendwas drauf mit einem Schlagwortverzeichnis. Oh Gott, oh Gott. Für mich war schwindelig nach dem ersten Tag in der Stadt, in der Leipziger Stadtbibliothek da. Mhm. Mann, oh Mann, die Zeiten hatten sich geändert. Hast du den Umzug von der Volkshochschule miterlebt?
2: Ja.
1: Ja, ne?
2: Der ist ja vor 10 Jahren gewesen, genau, natürlich. Genau, die Volkshochschule ist, glaube ich, 10-mal umgezogen.
1: Ja?
2: Ja. Und ich habe zwei Umzüge sozusagen miterlebt. Und das ist so, was so schade ist, also dann wird ja immer alles irgendwie so in der Schule so aufgestapelt, ne? Und dann der zweite Bildungsweg, die hatten immer noch so Biologieräume mit so vielen Gefäßen und ausgestopften Tieren. Mhm. Also soweit wie ich weiß, ist manchmal, wenn der Zoll irgendwelche Tiere, ausgestopfte Tiere bekommen hat oder gefunden hat, die verboten sind, hier einzuführen, die haben sie dann, glaube ich, manchmal in die Volkshochschule gegeben und die standen dann möglicherweise da rum. Und das war so, hatte so irgendwie so unglaublichen Charakter, ja. Also das ist so ein bisschen so verloren gegangen. Ne? Man schmeißt dann immer mehr weg und neutralisiert sich. So der Charme ist so ein bisschen verschwunden aus den alten Gebäuden der Volkshochschule. Mhm. Also was anderes waren die Toiletten und andere Unwegsamkeiten. Also das ist schon jetzt Luxus, in dieser Schule zu sein. Ne?
1: Mhm. Ich fand es ja ein bisschen schade, dass der Aula-Anbau von der ehemaligen Spezialschule weggerissen wurde, denn der hat ja eigentlich dazu gepasst.
2: Ja, ich sehe immer noch innerlich das kleine Kino da drin.
1: Ja, ja, ja.
2: Aber das, ich glaube, irgendwie hatte das was mit... Also das war zu teuer oder das konnte man nicht gut isolieren oder so. Mhm. Die haben das also aus Sparsamkeitsgründen abgerissen.
1: Aber Concert Hill war es genial. Ich war kurz nach der Wende mal drin, weil er meine Ex-Frau damals da noch die hatten ein Klassentreffen, genau. Mhm. Und das war, fand ich, ich dachte, sowas ist eine richtige Aula, wo man sich richtig treffen kann. Und sie gehört auch zur Schule dazu. Ihr habt also gar keine eigenen größeren Räumlichkeiten.
2: Nee, wir haben oben wir haben schon, ich glaube, 3 größere Räume, die vielleicht so, wenn die Leute eng sitzen würden, 50 Personen fassen.
1: Oh, da ist aber etwas. 50 Personen, ist ja nicht mehr.
0: Ja, das ist dann kuschelig.
2: Ist dann sehr eng. Hm.
0: Ja. Sag mal, ich kann mich erinnern noch an Volkshochschule, wo ich meine ersten Kurse gemacht habe. Das war in der Beckmannstraße. Mhm. Wo war die davor noch?
2: Die war ist gegenüber von der Waldorfschule.
3: Genau, die war der Gast.
0: Ach so, die war in der ehemaligen 12. Oberschule.
3: Da war sie nur Gast, ne?
2: Na, war auch in der anderen Straße, war immer nur Gast.
3: Ja, ne?
2: Genau.
0: Also die war oben in der ehemaligen Wilhelm-Pieck-Oberschule, da in der 12. Okay. Und davor?
2: Das habe ich jetzt nicht im Kopf. Also ich dachte, wir unterhalten uns nicht darüber.
0: Ach, jetzt habe ich eine Frage gefunden, die sie nicht beantworten. Genau. Ein Punkt für mich.
3: Ein Punkt für
2: uns. Also ich weiß, dass es, dass sie auf jeden Fall, glaube ich, auch an dem Ort, wo wir jetzt sind, auch schon mal war.
0: Da, wo die Russischschule früher war.
2: Dann war sie im Buschmühlenweg. Ja. Wo dieses Krankenhaus da ist, was da so irgendwie als Ruine da rumsteht, da irgendwie war die Volkshochschule auch irgendwie.
3: Ach so.
2: Ja, und die war auch mal an der Kreuzung, wenn man die Subitzer Straße hochfährt, da rechts, wo dieser, da muss mal irgendein Gebäude gestanden haben, wo jetzt dieser Imbiss ist. Und da war sie wohl auch mal drin. Also habe ich schon noch eine Handvoll parat als nicht Ur-Frankfurterin. Ne?
3: Ach, guck an, da hinten ist. Aha.
2: Genau.
3: Sag mal, du als große Künstlerin, welche Technik verwendest du? Du hast eine Digitalkamera oder wie machst du das?
2: Du meinst, wenn ich fotografiere oder was? Ja.
3: Ja? Ja, es gibt so eine Sendung, die heißt, ich trage einen großen Namen. Uta, du heißt Kurzwelli. Sag mal, wie hast du denn Michael kennengelernt?
2: Also ich hatte schon immer so von ihm gehört.
3: Ach so?
2: Ja, also der ist ja nicht unbekannt in der Stadt. Und der Spinner. und dann ist er ist auf mich zugekommen und hat mich gefragt, ob ich nicht in der Volkshochschule Kurse anbieten möchte.
3: Mhm.
2: Und künstlerische Angebote mit ihm, aber auch mit polnischen Künstlern. Und dann habe ich ihn zu Hause besucht, um also das Gespräch zu führen. Und
3: ach so.
2: Genau, und irgendwie habe ich mich bei ihm total zu Hause gefühlt.
3: Mhm.
2: Also das es war so irgendwie so ein, wie in der Heimat angekommen, ich weiß auch nicht. Also das war irgendwie sehr einladend und gemütlich und irgendwie so, es hatte so was Freundliches, hat mir gut gefallen. Ja, und zu den Kursen ist es überhaupt gar nicht gekommen, weil das war alles viel zu exotisch für die Frankfurter. Also wir haben das auch wirklich vereinbart. Und,
0: das ist gut.
2: Genau, und ja, und dann hatte er ein Auge auf mich geworfen und hat mich sozusagen so lange umworben.
3: Mhm. Mit Blümchen und so?
2: Mit Blümchen, nee.
3: Nein. Mit irgendwie Gedichten? Auch nicht.
2: Nee, weiß nicht. Mit Anwesenheit. Er ist einfach irgendwie, hat uns oft besucht und war mit uns und dann hat sich das eben so ergeben.
3: Genau. Guck an.
2: Genau.
3: Sag mal, wir sprachen ja gerade von dem Thema der deutsch-deutschen Wiedervereinigung, wie immer sein mag. Wie erlebst du denn diesen Unterschied zwischen einem Bürger aus dem westlichen Deutschland und einem Bürger aus dem östlichen Deutschland?
2: Ja, gar nicht. Also ich, das ist... Also wir haben dieselbe Musik gehört, ja. Mhm. Wir hatten beide lange rote Haare mit Henna gefärbt. Er hat Latzhose getragen und ich die gefärbten Nachthemden meiner Großmutter. Ja, und er hat irgendwie sich angekettet bei Castor und ich habe hier in der Kirche für die Migranten mich eingesetzt. Mhm. Und das ist, also wir haben eigentlich ein ähnliches Leben geführt und wir schwingen sozusagen in unseren Ansichten miteinander. Ja, und das eigentliche Befremdliche waren, glaube ich, eher die Schwiegereltern.
3: Ja? Ach, die gibt es ja auch noch, von denen haben wir nie was gehört.
2: Nee.
3: Die sitzen ganz weit weg.
2: Da irgendwie genau bei Bonn und das war schon sehr westlich. Also.
3: Und da bist du irgendwann mal zum Antrittsbesuch hingefahren.
2: Mhm, hab gleich alles falsch gemacht, genau.
3: Sind die schon mal hergekommen?
2: Nee.
0: Also bei Schwiegermüttern kann man eigentlich nur alles verkehrt machen.
2: Ja, genau.
3: Aber ist schon lustig. Ich habe jetzt die Frage gestellt, ob die Eltern, die sind wirklich nicht hergekommen?
2: Nee.
3: Es ist wirklich das typische Verhältnis von westdeutschen Klassenbrüdern zu unserem ostdeutschen Land, ne?
2: Ja, gab verschiedene Gründe. Also die Mutter ist krank und denkt, sie kann das nicht. So, sagen wir mal so.
3: Naja.
2: Genau. Das ist fremd, aber ansonsten... Das Witzige ist, dass Michael an der Alanus-Hochschule studiert hat, Malerei. Und ich habe jetzt noch mal ein Studium gemacht zum Lernkulturcoach und das war auch also ein Studiengang der Alanis Hochschule. Und das fand ich schon irgendwie total witzig, dass ich irgendwie nach so vielen Jahren an derselben Uni bin wie er. Ja. Ich war zwar nicht vor Ort, aber ich habe einen Stempel sozusagen auf meinem Zertifikat, dass ich an der Alanis Hochschule studiert habe.
3: Jetzt habt ihr die zu Hause an der Wand zu hängen und so nebeneinander und so.
2: Ach, Quatsch.
3: Nein.
2: Nee.
3: Leute, danke.
2: Ach, nee.
3: Welche Musik hört ihr denn? Frage ich doch mal so rum.
2: Was wir für Musik hören? Also ich höre sehr unterschiedliche Musik. Ich höre gerne Klassik, also bin mehr so dem Barock verhaftet, glaube ich. Also nicht so die moderne Klassik. Und ansonsten, na so interkulturell, quer durch den Gemüsegarten, auch moderne Musik. Also ich bin auch nicht jemand, der jetzt irgendwie mit Namen irgendwie kommen könnte oder mit Titeln oder sowas. Das ist gar nicht. Ich höre was und dann halte ich es einmal auf meinem Handy fest. Ja? Also es gibt ja so eine App, wo wenn man was hört, hält man die hin und dann hältst du es auf deinem Handy fest und lass mich inspirieren, zum Beispiel von der Transvokale.
3: Mhm.
2: Ja. Und ich höre viel Musik, Micha hört gar nicht so viel Musik. Der stört es eher.
3: Nein, das stört doch. Das ist

0: Und Micha und ich.
1: Also das mit der Schule muss man mal erklären. Das heißt letztendlich, wir haben jetzt diese Idee der Inklusion. Das heißt letztendlich, sie konnte nicht in Frankfurt zur Schule gehen.
0: Hier gab es keine Schule für sie, keine spezielle.
1: Muss bis nach Cottbus.
0: Genau.
1: Mein Gott, das ist echt anstrengend für so ein Kind.
0: Genau, das ist dann nochmal gewechselt, dann ist sie noch wieder in Guben noch zur Schule gegangen. Und da war nochmal so die Überlegung, kann sie das jetzt auch hier in Frankfurt machen oder nicht? Aber da war sie jetzt eingewöhnt und in den Lebensrhythmus und dann haben wir gesagt, wir machen das so.
1: Naja, dann sieht man schon mal, dass der inklusive Gedanke gar nicht so schlecht ist, oder?
0: Der inklusive Gedanke, der ist wichtig. Der ist irgendwie, ich finde, der sollte der Ausdruck für unser gesamtes Leben sein, ne?
1: Ja, ich kenne auch einige Leute, die dann wirklich zu der Lehrzeit auf Internatsschulen gehen mussten, weil sie zum Beispiel sehbehindert waren. Oder wir hatten noch eine Körperbehindertenschule, die hieß wirklich so. Und die war natürlich, wenn man mit den Gedanken Behinderte und alte Menschen müssen an die frische Luft, die war natürlich auch am Ende der Welt. Wie hieß die? Börnecke, ne? Ich glaube, Börnecke ist die im Bezirk Frankfurt, oder? Genau. Die war wirklich am Ende der Welt. Und Internatsschule, frische Luft und so. Die waren unter sich, da konnten sie keinen auf den Geist gehen. Ne? Ja, aber eigentlich, wenn man ehrlich ist, die Menschen waren geprägt durch dieses Internat. Auch durch diese Entfremdung von den Eltern.
0: Ja, und also wenn ich dran denke, also in DDR-Zeiten, ich glaube, sie wären noch bis 4 in den Kindergarten gegangen und dann irgendwie ins Heim, ne? Also dass ich jetzt hätte zu Hause bleiben können als damals Alleinerziehende, das wäre ja gar nicht möglich gewesen.
1: Ach so.
0: Und dann fing ja das an, dass also hier die Kindergärten auch sich aufgemacht haben, also inklusiv zu sein oder also einfach für Menschen mit und für Kinder mit Behinderung. Und das war auch schwer, ne? Also ich kann mich noch erinnern, dass ich gesagt habe, also ob das denn möglich ist, dass die Kinder vielleicht mal irgendwo hinfahren können, reiten. Und da die Kindergartenleiterin gesagt, was ich mir hier einbilde, so eine Forderung aufzumachen. Und so, und dann sage ich aber, therapeutisches Reiten ist ja ein Instrument, um mit den Kindern umzugehen. Und warum soll ich das nicht fragen dürfen? Ne?
1: Ja.
0: Also das ist denen hier auch irgendwie erstmal, glaube ich, sehr schwer gefallen, damit klarzukommen. Ne? Und dieses, wir waren jetzt in Rumänien im Urlaub. Na, denkst du, ich habe da irgendeinen Behinderten auf der Straße gesehen? Ja,
1: Never.
0: und das ist, ne, das ist da also auch so. Oder in Polen war das auch ganz lange, dass Behinderte irgendwie einfach nicht sichtbar sind in der Gesellschaft. Sie werden gar nicht zugelassen. Und wenn du in Rumänien versuchst zu laufen oder mit dem Rollstuhl zu fahren, das ist ja irgendwie ganz schwierig. Ne? Und ich bin heute irgendwie an der Kirche vorbeigelaufen, an der Marienkirche, und dann habe ich auf den Fußboden geguckt und habe gedacht, aber hallo, früher, hier wäre doch nie ein Mensch mit dem Rollstuhl lang gekommen. Ja? Also das ist ja, also dass diese Menschen also ein Teil der Gesellschaft sind, das ist schon auch eher so ein neuerer Gedanke. Ne?
2: Na, die Diskussion haben wir mit Bernd öfter hier bei uns,
1: Ja.
2: weil es da darum geht, wir haben ja die ketzerische Idee, alle, die mit der Stadtplanung und Wegeplanung zu tun haben, einfach mal jeden 24 Stunden in den Rollstuhl zu setzen und dann muss er durch Frankfurt fahren und dann wird sich vieles schon erledigen. Das ist ja alleine schon, wenn du hier guckst im Zentrum, wenn du jetzt mit deiner Tochter raus willst, von hier aus zu euch, das ist ja nun schon eine Qual zu Fuß. Ich meine, es geht
0: Ja.
2: immer noch hier unten in der Lindenallee, geht es immer, Lindenstraße geht es immer noch, aber wenn du jetzt Gumner Straße laufen müsstest, wo ich mit meiner Mutter langlaufen musste, ist so eine Qual soweit.
0: Ja, genau. Und wenn sie jetzt nicht Fahrrad fahren würde, dann würde ich das gar nicht mehr schaffen mit dem Rollstuhl, ja. Und ich habe irgendwie eine Hilfe, eine elektrische Hilfe für den Rollstuhl, ja. Erstmal ist der Rollstuhl sowieso zu niedrig und dann ist diese elektrische Gehhilfe so, dass du die ganze Zeit da auf den Knopf drücken musst, ja. Also und dann musst du also hinter dem Rollstuhl hinterher tippeln, weil die sozusagen dein Schrittvolumen einschränkt. Und ich finde, das ist, also da frage ich mich immer, ob die Leute vielleicht mal jemals ihre Scheiß-Gehunterstützung selbst benutzt haben, ja? Also weil das ist so unkomfortabel für jemand, der die Person schieben muss, ne? Und dann ist es so, was wollte ich so einen Antrieb? Habe ich gefragt, gibt es einen anderen Antrieb? Einen Antrieb gibt es im Rad. Das wiegt irgendwie 20 Kilo. Und dann hast du den Rollstuhl, wenn du den ins Auto heben willst, und dennoch das Rad, was da 20 Kilo wiegt. Also ich finde, das ist wirklich eine Zumutung. Also das, wenn man sich überlegt, dass in der Fahrradindustrie alles möglich ist, die Batterien ganz klein, ganz leicht, 100, was weiß ich, Kilometer halten und so weiter, dann fragt man sich, also warum nicht auch in der Industrie für Hilfsmittel für Behinderte, ja? Ist nicht lukrativ genug.
2: Kostet viel Geld.

0: Kostet viel Geld und bezahlt keiner. Das ist das Problem daran.
1: Aber man sieht es, ne? Es sind immer mehr Leute irgendwie, die älter werden und die Gehhilfen brauchen. Plötzlich werden die Gehhilfen verbessern sich und verändern sich. Ne? Das ist ja, wenn man sich das überlegt, so ein Rollator früher, da bist du bei zusammengebrochen, wenn du den anheben wolltest und wie gut die jetzt funktionieren und wie leicht die sind. Ja? Und da merkt man, Nachfrage ist da, die Gesellschaft altert. Und da funktioniert es dann eben plötzlich. Und das ist wirklich bitter. Es geht gar nicht um die Behinderten, sondern es geht um die Masse der Nachfrage. Ja.
0: Es geht einfach darum, dass gleiches Recht für alle herrschen muss. Das ist
1: absolut,
0: mein Problem.
1: Ja. Ja. Also absolut.
0: Gleichberechtigung für alle, egal wer, wie, wo und was. Also daher, dafür kämpfen wir ja wie die Löwen, aber uns hört ja immer keiner.
1: Ja, und ich meine, Inklusion sind ja nicht nur die Behinderten, ne? Das ist ja sozusagen, jeder soll irgendwie entsprechend seiner Fähigkeiten irgendwie leben können, seiner Fähigkeiten und Fertigkeiten. Also das, also da sind wir wirklich noch weit entfernt. Also das finde ich wirklich traurig und aber man muss auch immer wieder irgendwie für sich selbst so gucken, ne? Also wir machen ja jetzt in der Volkshochschule also immer mehr inklusive Angebote. Wir haben ja auch so Projekte gemacht in der politischen Arbeit, inklusiv zu sein und so. Das ist uns ja letztens ganz gut gelungen. Da warst du ja dabei, ne? Mhm. Bei dieser Führung. Und ja. Konrad versucht sozusagen in leichter Sprache zu sprechen. Und da waren endlich mal, ich habe es noch nie erlebt, Menschen mit kognitiver Einschränkung, Menschen im Rollstuhl, Menschen, die nicht gut sehen können, ja, und haben zusammen eine Bildungsveranstaltung erleben können. Und es hat funktioniert.
0: Dann wissen wir ja, an wen wir uns noch wenden müssen. Wir haben ja schon unsere Ansprechpartner, aber dann kannst du uns ja helfen. Wir machen ja auch diese Geschichte der Inklusion mit unseren Workshops bei euch.
1: Ja, ja.
0: Ne? Also daher.
1: Das ist aber Grundbildung. Grundbildung macht ja meine Kollegin und da das richtet sich so explizit an Menschen, die sozusagen schon eine Lese- und Rechtschreibfähigkeit haben und da nur aufsatteln sollen. Ne? Also geht es auch im Grunde um den Arbeitsmarkt, aber ist ja alles okay. Ne? Aber wir machen ja auch noch ein Bildungsangebot mit der Peitzer 8 zusammen.
0: Naja, das ist ja diese Geschichte. Das ist ja auch mit der Peitzer 8 zusammen, was wir machen wollen.
1: Ja, ja. Ja,
0: also okay. Wie gesagt, bei uns ist es offen für alle.
1: Ja.
0: Also ne? Gleichberechtigung für alle waren wir ja gerade dabei.
1: Ja.
0: Fähigkeiten und Möglichkeiten. Da habe ich noch eine Frage. Hast du schon mal mit Micha zusammen irgendein größeres Projekt gemacht oder habt ihr da so eine Idee, wo man euch reinschubsen kann, zusammen etwas zu machen?
1: Ja. Und das war ziemlich am Anfang unserer Beziehung. Da haben wir ein sehr großes Projekt gemacht. Das hieß Eden. Mit irgendwie 100 Schülerinnen haben wir irgendwie den Ziegenwerder bespielt. Da war, glaube ich, Europafest oder sowas. Und wir haben also da auch Projekte gemacht. Und dann haben wir uns entschieden, das war das letzte Projekt, was wir zusammen machen. Also das ist ja auch wirklich sehr gelungen. Aber wir sind beide sehr stark in dem, was wir wollen und in dem Wunsch, das durchzusetzen. Und dann habe ich gedacht, ich bin lieber mit ihm Frau und Mann als Teampartner. So.
0: Wenn zwei Dickköpfe zusammenkommen.
1: Ja.
2: Gibt's Beulen.
1: Gibt's, ja, also und ich meine, ich finde es auch in Ordnung und das ist ja auch jetzt einfach immer noch so, dass er redet jetzt nicht pausenlos von seiner Arbeit und er weiß auch nicht so viel von mir, weil das ist Job, ne? Mhm. Und das wir haben und ich lerne auch nicht bei ihm Polnisch, falls Sie das mich gleich noch fragen wollen. Ja, weil er ist nicht mein Lehrer, sondern er ist mein Mann und mein Lieblingsmann, also er ist Mann, ne? Mhm. Und Vater und Lebensgefährte und nicht mein Besserwisser. Ja, oder Kollege, so, ne? Und ich finde, das ist, also für unsere Ehe ist das gut. Und die ist ja schon lang.
0: Lieblingsmann.
2: Ja, ist ja. Doch andere.
0: Bernd, hast du es gehört? Lieblingsmann.
2: Ja, hat man es gemerkt.
0: Da muss es ja auch Männer geben, die
2: es nicht so mag.
0: Nein, nicht so mag, sondern Lieblingsmann ist ja einer der Beste. Und dann muss ja auch welche da drunter geben.
2: Ja, sag ich doch.
1: Na, der Rest dann.
2: Welcher Rest? Der klägliche Rest oder so. Erst kommt Michael und dann eine ganze Weile Janusz.
1: Naja, wir sind schon, also ich meine, wir sind einfach auch wirklich schon richtig lange verheiratet. Mhm. Und ich fühle mich schon immer noch gut mit ihm verbunden.
0: Kommen wir zurück zur Kunst. Kunst ist ja was Freiwilliges, etwas Schönes, wenn man das macht in seiner Freizeit. Welche Projekte schweben dir denn so vor, die du noch mal in deinem, ich bin jetzt mal groß, ich greife mal ins Große, in deinem Leben machen möchtest?
1: Ja, also das ist einfach so, man macht irgendwas Und dann denkt man, es ist zu Ende und dann entwickelt sich was Neues. Und das ist gar nicht so, dass ich jetzt irgendwie das so schon sehe, ne? Sondern also das ist wie Step by Step. Also zum Beispiel, was ich jetzt gerne noch machen möchte, aber ich glaube, das ist auch irgendwie viel zu abstrakt, das jetzt zu erklären. Ich zerschneide gerade Bilder in Streifen, ja. Und dann klebe ich die zueinander und das möchte ich gerne machen. Oder ich möchte gerne irgendwie noch mal viel größer arbeiten. Jetzt und dann mache ich gerade irgendwie so kleine Plastiken und da verzweifle ich gerade so dran und denke mal so, oh, das müsste ja irgendwie so besser kommen oder so, ne? Und man ist ja immer auch, man hat jetzt nicht so die Kohle, also wie jetzt andere Künstler, die irgendwie groß und anerkannt sind. Also muss man auch irgendwie so in den Maßen denken, wo man auch, was man sich auch leisten kann. Kunst ist auch teuer, ja. Man muss für die Bilder Rahmen kaufen, wenn man Fotos ausdrucken lässt. Das kostet alles richtig viel Geld. Na, das stapelt sich ja dann so zu Hause. Das muss man dann schon irgendwie so ein bisschen überlegen. Aber ich hatte letztens irgendwie einen netten Impuls von einem Künstler, der so gesagt hat, wie ich denn arbeite, ob ich dann irgendwie, wie groß mein Arbeitsplatz ist. Weil er sieht, dass ich irgendwie nicht größer als A3 bin. Mhm. Und das hat was dann damit zu tun, was hast du denn eigentlich für ein Atelier? Was hast du für einen Raum, an dem du arbeitest? Hängen die Bilder an der Wand und du malst so? Ja, oder sitzt du eben, hockst du an deinem Schreibtisch, ne? Und dann hat er irgendwie, haben wir Bilder an der Wand vergrößert und dann kriegt die eine ganz andere Dimension. Und da musst du aber auch vorher schon dran arbeiten. Also du musst dich dafür entscheiden normalerweise. Ne? Das war Glück, das Bild war groß, gut, muss aber dann nicht sein. Ne? Manchmal sind die Bilder auch für klein gemacht. Mhm. Sowas ist spannend. Ne? Dann, ich mache wirklich Collagen, ist was, was mir so zufließt. Da bin ich wirklich so wie so Hase im Rausch. Ne? Also ich fange das an und es geht richtig leicht für mich. Ich arbeite auch nicht lange an so Bildern, weil ich einfach schon so viele Bilder mir vorher angesehen habe und Bücher. Ich habe mich einfach wirklich damit ganz stark beschäftigt. Ne? Und dann entwickelt man dann irgendwie so eine Fähigkeit, also oder so einen Blick, die Dinge so zusammenzufügen, dass die gut sind, einfach gut passen oder originell sind oder sonst irgendwas. Ne? Aber das andere, was ich noch so gerne mache, ist so konzeptionelle Fotoarbeiten. Und also Leute befragen, so wie ich euch auch befragt habe. Und dann ein Foto zu machen, was die irgendeine Essenz der Person spiegelt, die da vor dir ist. Ne? Und wichtig ist mir, dass das irgendwie so im Respekt ist. Also, dass die Person sich auch identifizieren kann mit dem Bild. Also, ich will sie nicht demütigen oder kränken oder vorführen, weil das so schön lustig ist oder interessanter wirkt, sondern irgendwas zeigen, ne? Das ist irgendwas, also, da bin ich auch so im Rausch. Das mache ich auch wirklich sehr gerne und ich habe schon ziemlich viele konzeptionelle Arbeiten auch gemacht. Also, muss man aber immer wieder gucken, also so ein Konzept, das kann dich fesseln, ne? Also so eine, ich will das jetzt so und so ist die Struktur, genauso wie man ein Bild im Kopf hat und sagt, ich muss jetzt das Bild malen. Nee, das Bild malt ja dich. Ja, also das Bild nimmt dich und führt dich eigentlich, wenn du dich emotional einlässt. Aber sozusagen dieses Konstrukt, jetzt hat das Bild so und so auszusehen, das lässt einen ja immer so verzweifeln, weil man da denkt, ich bin eine taube Nuss und kann's nicht, ja. Weil der Kopf will was ganz anderes, als vielleicht unsere Begabung ist, die in unseren Händen liegt, ja. Oder in unserer Emotion. Und das, ja, das sind so spannende Prozesse.
0: Eine Frage noch zu den Bildern, die du gemacht hast. Mhm. Kann man diese Collage, oder besser gesagt diese Bilder, wenn denn die Ausstellungszeit vorbei ist, kann man die dann bei dir käuflich erwerben? Ich hätte nämlich persönlich Interesse an meinem Bild.
1: Ach, dein eigenes Bild?
0: Ja.
1: Ach so, nein, das hängt ja jetzt am Brückenplatz fest. Das kann ich dir zuschicken.
0: Ja?
1: Ja, das ist kein Problem.
0: Also nicht jetzt dieses, also du hast es ja nochmal, ist ja alles digital, ne?
1: Genau.
0: Und Bernd ist ja an seinem eigenen Bild nicht interessiert. Er sagt, er ist hässlich auf Bildern.
2: Nö. War ich an dem Tag unrasiert? Weiß ich gar nicht mehr.
0: Unrasiert und fern der Heimat.
2: Oh Gott, das geht ja nicht. So wild, nein, erzeugt mich. so will ich nicht in die Ewigkeit abgehen. Also wenn, dann vorher
1: bitte. Aber du siehst hochmotiviert aus auf dem Bild.
2: Ist doch schön. Aber es wäre doch mal eine Idee für eine kleine Ausstellung in den Räumen des Studio 1 vom Radio Slopfurt.
0: Wäre eine Idee.
2: Wir haben sechs, wir bezahlen auch die Kopien. Nächstes Thema. Guck mal, 6 Bilder. Deine Chance.
1: Ach so, ja. Ja. Ich kann euch gerne mal was leihen. Ja,
2: das ist doch mal Ansatz.
1: Ja, genau. Also ja. Eher so, ne? Also das müsst ihr ja jetzt nicht haben oder so. Oder müsst ihr das besitzen?
0: Nein, müssen wir nicht besitzen. Genau, wir sind nicht Besitzstands erstreben. Also wir erstreben keinen Besitzstand, sondern wenn wir es uns geliehen kriegen, ist das immer noch besser. Ja, also
1: thematisch. Also was ich wirklich richtig gerne mal gemacht habe, das war irgendwie ein sehr schönes Projekt. Da habe ich die Leute gefragt, sag doch mal, wenn du auf dich guckst und guckst, wann du glücklich warst, was würdest du denn jemand anderen empfehlen? Was macht denn glücklich? Mhm. Ja, und da habe ich so wirklich irgendwie, weiß ich nicht, so 130 Leute so befragt und habe wirklich darauf geachtet, dass ich also immer so in den Altersgruppen war, Kinder und dann Twent und, ne, also und so weiter bis hoch so in die 80er. Und aus verschiedenen Kulturen, Männer, Frauen und so weiter. Und das war irgendwie so, das war ein sehr, sehr schönes Projekt. Und dann habe ich mal was gemacht, was ich eben sonst nicht mache. Da muss man eben auch immer wieder gucken, ne, dass man irgendwie nicht so verfällt in sowas, immer mehr demselben, so, ne? Und habe also diese Bilder irgendwie interpretiert, indem ich also irgendwie Trash fotografiert habe. Ich habe gar nicht diese Leute fotografiert, die das gesagt haben. Und war auch nochmal so für mich so eine Herausforderung, also das freizugeben. Und dann habe ich es nochmal doppelt freigegeben, weil man kann immer die Texte zu den Bildern austauschen. Also man muss nicht... Also ich habe nicht festgelegt, dass der Teddybär bei Ich bin glücklich, wenn ich spielen kann oder so hängt, ja, sondern dass man auch der Teddybär kann auch hängen, ich bin glücklich, wenn ich in meiner Heimat bin. Und dann kann der Sehende oder die Sehende irgendwie so Assoziationen entwickeln. Ne? Und das ist immer so, das ist irgendwie sowas, irgendwie so ein Schritt gewesen, nochmal so die eigenen Bilder mehr in die Hände der Sehenden zu übergeben. Ja? Dass also man es abnehmen kann und man kann es austauschen und für sich hängen, so wie man das empfindet, ja, und wie es für einen gerade passt oder wichtig ist. Ja, das sind so Schritte, die man so macht in seinem künstlerischen Prozess. Also auch dieses Loslassen des eigenen Werkes, weil du fragst, kann man das so kaufen, ne? Das ist auch manchmal so, gerade bei Collagen, die mache ich ja, da sitze ich ja irgendwie dran, ewig manchmal. Und dann soll ich die verkaufen für 100 Euro? So, ne? Weil die sind ja so die Originale. Mhm. Und das gehört aber eben auch dazu. Das gehört einfach dazu, dass du also deine Arbeit der Welt übergibst und sie frei lässt, ne? Und da bin ich immer noch so ein bisschen kränklich der Beziehung.
0: Da schafft man ja Platz für Neues.
1: Ja, ist noch ein bisschen Platz zu Hause. Ja, aber wir haben natürlich Bilder von Micha und von mir. Ne? Das ganze Haus ist voll. Und er mal hat ja sehr große Bilder auch und so, die irgendwie so eine schöne Energie haben. Und ja, wir brauchen ein Schloss nur für unsere Bilder.
0: Na, Micha hat ja jetzt Räume hier nebenan. Da kann er ja so eine großen Bilder zum Beispiel mal aufhängen, wo Energie fließt.
1: Ja.
2: Ja, und wenn sie nicht breiter als 3 Meter sind, kann sie bei uns aufhängen.
1: Genau.
0: So, eine Frage an Uta. Mhm. Wo siehst du dich ich bin mal großzügig, in 20, 30 Jahren?
1: In 20, 30 Jahren? Mhm. Warte mal.
0: Nicht rechnen, einfach träumen.
1: Träumen, ja. Also pass mal auf, wenn das hier ein AfD-Land wird, dann sehe ich mich hier nicht mehr. Weil das kann ich irgendwie überhaupt gar nicht mir vorstellen. Ja, also wo alles niederdiskriminiert wird, was anders ist. Da habe ich so gedacht, nee, im Alter möchtest du mal irgendwie weg von dieser ewigen Zähne zusammenbeißen, Arschbacken zusammenkneifen und durchs Leben stiefeln, so mit dem Kopf nach unten. Nee, da möchte ich es irgendwie schön haben. Und... das ist ja schon wirklich ein richtig hohes Alter. Oh Gott.
0: Naja, in der Zwischenzeit, du kannst ja die Zwischenräume nehmen.
2: Am Meer ist schön, ja.
0: Also ich du kannst ja auch die Zwischenräume nehmen, bis dahin so. Also genau. man sagt ja mal, 100 ist die Pflicht, danach kommt die Kür.
2: Ah ja, so ist er, ne?
1: Also mehr bitte.
0: Mehr bitte, mhm. Aha. Also geht es den Menschen mit den Leuten, siehst du.
1: Genau. Und den Lungen, ne?
0: Und den Lungen vor allen Dingen, ja.
1: Genau.
0: Ja, mehr? Wäre das für dich zum Beispiel auch ein Thema für deine künstlerische Arbeit?
1: Wasser? Meer?
0: Meer, mhm. Wasser und Meer.
1: Nee, gar nicht. Also nicht? Da habe ich jetzt schon hoch und runter fotografiert, aber also jetzt gerade nicht. Also das ist auch gar nicht, ich sag ja, ne, dass diese Dinge kommen, du lässt den Stift fallen oder die Schere und denkst, oh, jetzt bin ich leer und nichts kommt mehr. Und plötzlich irgendwie, dann habe ich aber so 3 Tage, wo ich irgendwie schlecht gelaunt bin und irgendwie durch die Gegend renne, weil nichts da ist und dann entwickelt sich das. Also Langeweile ist ein notwendiges Instrument von Kunst.
0: Da kann ich bestätigen, ja. Langeweile ist das Schönste, was es gibt.
1: Nee, aber es gehört da so dazu, ne? Also, ja. Genau.
0: So, Bilder hast du schon mal mit Micha zusammen und hast ja gesagt, ihr habt ein großes Projekt mal gemacht, aber ein Bild zusammen mit ihm so, wo ihr sagt, okay, das ist, ja, welches jetzt da unbedingt produziert werden müsste.
1: Wie meinst du das?
0: Naja, so ein Thema, also du guckst dazu, wie Micha ein Bild macht und du gibst dann deinen Senf dazu und er verarbeitet es oder umgedreht.
1: Nee, sowas geht gar nicht. Nee, außerdem, gar nicht. Also ehrlich gesagt, findet Micha das richtig blöd, wenn ich meinen Senf dazu gebe, weil die Dinge sind so im Prozess, ne? Mhm. Und dann sage ich manchmal, oh, das ist aber gut oder so und dann kann ich es nicht aushalten, wenn er das übermalt zum Beispiel. Ne? Und das geht nicht. Also da ist er irgendwie... das braucht so das und also ne, gerade beim Malen hast du ganz viele Prozesse, ist ja nicht so ein Foto, ja? Also wo du 20 Bilder machst, dann suchst du eins aus oder so, ist auch Arbeit, ne? Also dass ich, aber gerade so in der Malerei und ich glaube, wir waren zusammen in Bern, da hat er sozusagen so ein Arbeitsstipendium gehabt, hat da irgendwie gesessen und hat immer so gemalt und ich bin dann einfach immer weggegangen, weil das ging nicht. Ja. Irgendwie da um ihn herum zu schweben und ihm irgendwie was zu sagen.
0: Okay. Die Idee war ja anders. Also meine Idee ist ja für ein Projekt von dir und Micha. Micha malt ein großes Wandbild, ja? Also eben so, so halbe Wand voll. Eine Hälfte macht Micha, andere Hälfte machst du oder ihr viertelt es. Das wäre doch mal was, wo ihr beide eure Kreativität miteinander verbinden könntet, ohne dass ihr euch reinredet.
1: Ja, doch, jetzt fällt mir ein, das haben wir gemacht, da waren wir gerade frisch zusammen, da haben wir einen Flur angemalt zusammen.
2: Ah ja.
1: Und das war gut, ja, genau.
0: Ja, siehst du, aber den Flur kannst du noch nicht so ausstellen.
1: Da haben wir noch ein paar Fotos, habe ich letztens erst gesehen, sonst wäre mir das nicht mal eingefallen. Ja, weiß ich nicht, nein, also wir reden ja über Projekte, die wir machen und dann verbinden sich ja auch unsere Ideen miteinander so, ne? Aber jetzt irgendwie sich hinzusetzen und also oder ich habe Fotos, ich mache Fotos, nee, stimmt auch nicht. Wenn ich Fotos von ihm mache, dann inszeniere ich ihn auch und er macht jetzt nichts, er guckt nur und wartet, dass es vorbeigeht. Nee, das finde ich schwierig, also nee, das weiß gar nicht, wie du auf so eine Idee kommst.
0: Na, war ja so, ich bin da schmerzfrei in solchen Sachen.
1: Ah, okay.
0: Deswegen kommen ja manchmal so eine Ideen.
2: So eine schmerzhaften Ideen.
1: Ja. Ja. Ich arbeite auch manchmal mit einem Freund zusammen. So. Mhm. Da ist es so, dass zum Beispiel, ich habe was fotografiert und er hat mich von hinten fotografiert, wie ich das fotografiert habe. Also das haben wir so nebeneinander gestellt oder so. Und da korrespondieren wir manchmal so. Aber ich habe für Micha viel gearbeitet. Also ich habe ihn früher noch viel mehr dokumentarische Fotos gemacht, die er in seinen Projekten verwendet hat. Zum Beispiel, er hat mal so einen Kalender gemacht, da sind Fotos von mir, also sowas eher, ne? Also das dann in seinen Konzepten Widerhall findet. Oder er hat diese Zeitung gemacht, da habe ich dann mal so ein Memory rein fotografiert, also Worte, die auf Deutsch und Polnisch ähnlich sind. Mhm. Sowas eher. Ne? Aber jetzt, dass wir zusammen mit dem Pinsel sitzen, das kann ich mir jetzt nicht so richtig vorstellen.
0: Ja, nee, also, nee. Man sollte ja nicht gleich alles ablehnen, aber vielleicht kommt es ja noch in der Musezeit.
1: Apropos, ja, wir werden dann einen Roman schreiben zusammen.
0: Also okay, Kalender. Könntest du dir vorstellen, mit deinen Bildern, wenn du jetzt thematisch etwas hast, Kalender zu machen?
1: Ach, weiß ich nicht.
0: Na, 8 nicht, einer würde erstmal reichen.
1: Nö.
0: Nee, warum nicht?
1: Also eigentlich habe ich keine Lust auf sowas.
0: Nein, du hast ja die Bilder fertig. Du hast ja genug. Du suchst dir gute aus und machst davon 12.
1: Ja, ich mache jetzt irgendwie so Kalender für die Familie, aber was meinst du für Kalender, da wo ich dann irgendwie 100 Kalender kaufen muss und die dann versuche zu verkaufen, ja?
0: Nein, das meine ich nicht. Ob du dir das vorstellen könntest, einen Kalender, also einen 12 Seiten Fotos zusammenzustellen und zu sagen, hier könnt ihr mal machen und dann würden wir das mal machen.
1: Ja, also ich habe schon also einen Kalender gemacht, ich habe auch schon T-Shirts bedruckt mit verrückten Worten und sowas, also so verschiedene Sachen, die dann auch immer wunderbar gescheitert sind. Deswegen bin ich so mit Kalender machen irgendwie so, denke ich, oh nee, da musst du die verkaufen, dann bist du wieder so im Stress. Weißt du, ich bin eine Luxuskünstlerin, weil ich verdiene Geld. Und kann Kunst in meiner freien Zeit machen. Also wenn du von Beruf Künstler bist und so unter Druck immer bist, Geld zu verdienen, das habe ich nicht. Deswegen mache ich, glaube ich, auch keine Kalender.
0: Ah, alles klar. So, Bernd, jetzt hast du deinen Abgesang.
2: Ja, liebe Uta, es war schön, ich kenne Marie.

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0: Ein Bahnhof, eine Ausstellung und jede Menge Überraschungen. Ich begrüße Sie an diesem Morgen und ich sage gleich, bleiben Sie optimistisch, belohnen Sie sich, wo Ihnen auch immer das passend erscheint. Zaubern Sie ein Lächeln auf Ihr Gesicht, Ihr Nachbar wird es verstehen und sich freuen. Das Thema heute, eine Ausstellung im Bahnhof Lauenburg, Erfahrungen, Hintergründe und die Überraschungen. Welche Bedeutung hat ein Bahnhof? Ich treffe auf Fahrgäste, auf Bewohner, die ihre Fragen stellen und ihre Meinung äußern. Zum Beispiel Silvia, Marco oder auch Christopher und viele andere.
1: Silvia, wie lange wohnst du hier? Im Bahnhof, ne?
2: 3 Jahre.
1: Im Bahnhof in einer Wohnung. Der Bahnhof ist ja als Gebäude stillgelegt, aber vermietet. Aber trotzdem ist er ja ein bisschen Bahnhof geblieben, weil die Züge fahren von den Gleisen draußen ab. Was für ein Gefühl ist das, hier zu wohnen und zu leben?
2: Also am Anfang hatte ich so ein bisschen Schwierigkeiten, weil hier so die Bahn lang gefahren ist und auch viele Güterzüge. Habe ich gedacht, meine ganze Wohnung bricht auseinander. Und mit der Zeit habe ich mich dran gewöhnt und ich genieße einfach die Ruhe, einfach abzuschalten. Auch wenn man zwar die Fahrgäste hört und hier und da, die auch manchmal laut sind, aber es ist ein anderes Laut, als wenn das, wie soll ich das sagen, ein genervtes Laut, so jetzt. Ne? Wenn ich im Badezimmer bin und das Fenster öffne, sehe ich nur Bäume und Wiesen und ich bin happy. Besseres kann es nicht geben. Ist das schön.
1: Also kein Stadtleben?
2: Oh, nee. Ich habe jahrelang Stadtleben gehabt. Ich habe in Hamburg gewohnt und auch in der Nähe hier Geesthacht. Und ich muss sagen, dass ich mich hier gesund fühle, wohlfühle. Ja.
1: Dann bist du Bewohnerin des Bahnhofs und ich bin jetzt sozusagen seit 2 Tagen hier Beobachterin und beobachte, dass man doch ganz schnell in andere Funktionen kommt. Wenn du hier in der Bahnhofshalle, in der ehemaligen Bahnhofshalle bist, wirst du von Fahrgästen gefragt.
2: Also die fragen meistens, wo die Packstation ist. Ja, das mit der Fahrkarte, das war einmal. Wenn ich draußen sitze vorm Teich, dann gucken die Leute und dann spreche ich sie drauf an. Manchmal gibt es auch Leute, wo sie sagen, ach, die Bahn fährt nicht. Dann sage ich, ja, dann kommen sie einfach her, setzen sich hin, kriegen sie einen Kaffee oder ein Wasser. Und die meisten trauen sich halt nicht.
1: Ich bin hier unter anderem auch im Bahnhof, um ein paar Bahnhofsgespräche zu führen. Und meine erste Frage ist so, der Lauenburger Bahnhof empfinde ich als, sagen wir mal, ein bisschen spartanisch. Wäre das für Sie auch das richtige Wort oder würden Sie es nicht so formulieren?
3: Ich würde es als, also nicht mehr zeitgemäß, würde ich, so empfinde ich es. Mhm. Zumindest was das Bahngebäude im Inneren angeht.
1: Und was würden Sie sich wünschen, was könnte oder sollte man verändern?
3: Also gerade in dem Bahnhofsgebäude, in dem man sich ja schon häufiger aufhält, wenn man sich vor Hitze schützen möchte oder wenn es auch ein bisschen kälter ist, sich drinnen aufhält. Es ist nicht einladend. Es sieht aus, als wäre es sehr veraltet. Es sieht sehr trist aus. Und man könnte schon versuchen, es ein bisschen zeitgemäßer zu gestalten, einladender. Ja, vielleicht eventuell auch ein bisschen mehr Grün, würde ich mir wünschen. Ja, das ist einfach, dass man sich auch ein bisschen mehr wohlfühlt.
1: Mhm. Gibt es Probleme im Winter mit den Öffnungszeiten? Oder wir stehen ja jetzt auch hier, oder wir sitzen jetzt auch hier, weil es draußen sehr heiß ist und man draußen es kaum aushält. Was ist denn in der Winterzeit?
3: In der Winterzeit, ich bin mir jetzt gerade nicht so sicher, wie die Öffnungszeiten sind, aber es gibt schon einige Menschen, mich mit eingeschlossen, die sich dann vor verschlossenen Türen draußen aufhalten. Gerade auch dann, wenn Zug ausfällt, der Ersatzverkehr auf sich warten lässt und man ist den Witterungseinflüssen schutzlos ausgeliefert. Und es fehlt dann einfach eine Möglichkeit, einen Safe Space zu haben, um sich warm zu halten diesbezüglich.
1: Und was sollte jetzt genau verändert werden? Mehr Sitzgelegenheiten, mehr Essgelegenheiten oder was wäre so die Idee?
3: Also ich würde es sehr schön finden, die Öffnungszeiten ein bisschen anzupassen, dass auch Menschen, die ziemlich früh auf öffentliche Verkehrsmittel angewiesen sind, die Möglichkeit zu geben, gerade in der kälteren Jahreszeit sich warm aufhalten zu können. Die Sitzmöglichkeiten sind auch ein bisschen eingeschränkt. Es gibt, das muss ich sagen, ist positiv zu sehen, dass dann auch einige Sitzmöglichkeiten auch überdacht sind. Aber sie sind doch schon in der Anzahl eingeschränkt dafür, dass es dann doch schon mehrere Leute gibt, die auch auf Sitzmöglichkeiten angewiesen sind. Und wir hatten bis vor kurzem noch sehr schöne Bänke gehabt, die zwar nicht überdacht waren, aber etwas Modernes, also so ein modernes Gefühl gebracht haben, so eine Holzbänke. Und ja, die wurden in letzter Zeit reduziert, sag ich mal so, sodass wir nur noch diese kalten, überdachten Eisenbänke haben. Und das finde ich eigentlich ziemlich schade, weil jetzt ist nämlich die warme Jahreszeit und wenn es nicht gerade zu heiß ist, waren es eigentlich schöne Sitzmöglichkeiten. Und es ist schade, dass die nicht mehr da sind.
1: Seite, der die Pakete immer hin und her schleppen muss, wie im Lauenburger Bahnhof. Jetzt habe ich einen ganz lieben und armen Menschen zu dieser Zeit an meiner Seite, der die Pakete immer hin und her schleppen muss. Wie viele Temperaturen haben Sie im Auto?
4: 50 Grad aufwärts.
1: Und heute sind es so ungefähr um die knapp 40.
4: Ne? Ja, knapp 40 Außentemperatur, ja.
1: Jetzt sind wir hier im Lauenburger Bahnhof. Was, wenn Sie sich vorstellen, Sie gehen jeden Tag hier durch, was denken Sie, ist der Lauenburger Bahnhof verbesserungswürdig? Wo würden Sie Verbesserungsvorschläge machen oder wo sagen Sie nicht, alles ist in Ordnung?
4: Das ist schwierig. In Lauenburg waren sehr, sehr viele verschiedene Gastronomen drin, aber alle sind gescheitert.
1: Haben Sie eine Idee, warum?
4: Nein, weiß ich nicht. Liegt zu abseits. Der liegt wirklich sehr abseits hier.
1: Das ist der südlichste Bahnhof von Schleswig-Holstein.
4: Das stimmt.
1: Der Süden ist ja nicht schlecht.
4: Das stimmt.
1: Also, was kann man tun?
4: Ich weiß es nicht. Es ist ja auch kein, ja, eigentlich ist es ja ein Umsteigebahnhof zwischen Schleswig-Holstein und Niedersachsen. Ne? Ja,
1: wichtiger Knotenpunkt. Kiel.
4: Ja, ist Büchen ist attraktiver so, ne, als Knotenpunkt, ja.
1: Wird großartig ausgebaut.
4: Ne? Ja, das stimmt aktuell, ja. Das ist meine Region, wo ich herkomme.
1: Aha, und die kriegen auch bestimmt ein gutes Bütchen, ne?
4: Das weiß ich nicht.
1: Aber also es internationales
4: viel,
1: Essen.
4: Viel, viel besser aus als der hier.
1: Internationales Essen, wie wär's damit?
4: Ja, gerne. Ja. Habe ich heute schon bekommen, wenn ich gleich ein Stück mitnehme.
1: Butterkuchen.
4: Genau, Butterkuchen und ein Stück probiere ich mal.
1: Ja, und arabisches Gebäck.
4: Also genau.
1: Sehr, kann ich nur empfehlen. Also wirklich Pistazien, wunderbar. Okay, aber stellen Sie sich vor, Sie würden jetzt einen Augenblick innehalten und sagen, was kann man hier verbessern?
4: Ich wüsste es wirklich nicht.
1: Bessere Sitzgelegenheiten?
4: Nein, glaube ich nicht.
1: Kaffee-Ecken?
4: Wüsste ich nicht. Nein, die meisten kommen und
1: gehen und raten.
4: Ja, ich glaube, ja.
1: Ja, Sie machen das von Berufswegen, die anderen machen das aus beruflichen Gründen, ja, aber Sie müssen richtig rennen, habe ich gesehen, ne?
4: Das ist richtig, ein bisschen was zu tun. Sie müssen hier solche Menschen hier, das ist ein Radler hier.
1: Ja. Ne?
4: Das ist bestimmt kein Lauenburger.
1: Woran erkennen Sie das?
4: Würde ich mal sagen, wo kommen Sie her, wenn ich fragen darf?
5: Hildesheim.
1: Ja. Aha, haben Sie recht gehabt, ja, okay.
4: Sehen Sie?
1: Ja.
4: Und was bewegt Sie hier nach Lauenburg auf dem Bahnhof?
5: Dass ich nach Oslo will.
4: Wohin?
5: Nach Oslo.
4: Nach Oslo.
6: Nennen? Sigrid Mont ist mein Name.
1: Okay. Sie schauen sich um im Lauenburger Bahnhof. Können Sie sich vorstellen, hier zu wohnen?
6: Im Bahnhof? Ach ja, wenn man das ein bisschen umgestaltet, warum nicht?
1: In welche Richtung wünschen Sie sich das?
6: Die Umgestaltung?
1: Ja.
6: Ach, ich glaube, hier fehlt irgendwie so ein bisschen eine Küche noch, obwohl diesen Bereich, der ist eigentlich schon dafür eingerichtet.
1: Ja, der kommt auch bald, wird bald eröffnet, ja.
6: Ja?
1: Ja.
6: Das ist schön, ja. Das würde ich mir auch wünschen, dass hier noch so ein bisschen Gastronomie drin ist, weil an vielen Bahnhöfen das gar nicht mehr vorhanden ist und wirklich fehlt. Ja, ansonsten würde ich mich hier einfach gemütlich einrichten, ein bisschen eine Sitzecke bauen und hier das Fenster natürlich wieder öffnen. Licht ist ja auch immer wichtig.
1: Ja.
6: Genau, und dieser Durchgang, der müsste natürlich erhalten bleiben, damit alle dann hier
1: durchfegen können.
6: Durchfegen und durchgehen können. Und das wäre bestimmt auch ganz nett.
1: Musikveranstaltung?
6: Genau, also ich würde die Räumlichkeiten hier nutzen für so kleinere Musikveranstaltungen, vielleicht für eine Lesung. Ich finde auch Ausstellung ist eine gute Idee.
1: Mhm.
6: Also ich finde, das lässt sich hier vielfältig nutzen und ich glaube, dass, da würden sich auch viele drüber freuen.

Der Bahnhof ist eine Bühne des Alltagslebens. Die Dimensionen des Bahnhofs aus persönlicher Sicht zwischen Gleisen und Geschichten, die Beziehung zum Bahnhof. Eine Mischung aus Zuverlässigkeit, Abenteuer und Routine. Die Züge kommen meistens pünktlich oder doch nicht. Die Routine am Schalter, derselbe Kaffee, dasselbe Brötchen, die Chance auf etwas Neues. Welche Person treffe ich heute? Welche Situation wartet auf mich? Welche Gedanken gehen mir durch den Kopf, wenn ich wartend sitze? Wie viel Zeit bleibt mir denn, den Abschnitt in meinem Buch zu lesen? Ich sehe Trennung, Begegnungen, Wiedersehensfreude. Ich bin Beteiligte, ohne Akteur werden zu müssen. Wie ein Film wird die Landschaft an mir vorbeiziehen, wenn der Zug fährt. Endlich. Der Bahnhof Lauenburg liegt südöstlich der Stadt Lauenburg. Nordwestlich des Bahnhofs mündet der Elbe-Lübeck-Kanal in die Elbe. Südwestlich befindet sich die Elbbrücke Lauenburg, eine kombinierte Eisenbahn- und Straßenbrücke, auf der die Straße nach Lüneburg zusammen mit der Bundesstraße 209 die Elbe quert. In direkter Nachbarschaft des Bahnhofs liegt das Landschaftsschutzgebiet Lauenburg-Elbe-Vorland. Planungen für die baufällige Brücke befanden sich in der Diskussion. Die Frage, ob die Elbe an dieser Stelle für Millionen Euro untertunnelt werden soll oder eine neue Brücke gebaut wird, wurde zugunsten eines Neubaus entschieden. An diesem Wochenende, vom 26. bis zum 28. Juni 2026, erlebe ich, dass die Brücke für Fußgänger gesperrt ist. Für sie gibt es einen Bus, der die Lauenburger oder elbseitig anderen Anwohner mit einer Sonderfahrt zum großen Einkaufszentrum oder umgekehrt in die Stadt Lauenburg hinüberbringt. Wie jedes Jahr findet auch diesmal das Kunstfestival an der Elbe, der sogenannte Kultursommer am Kanal, statt. Ich habe den Bahnhof Lauenburg als Ort für eine Ausstellung gewählt. Thema der Ausstellung: Post Obscura. In meinem Berufsleben betrete ich ständig Bahnhöfe, um an mein Ziel zu gelangen. Und diesmal möchte ich den Ort als einen Standort verstehen, bleiben, zuhören. 2,5 Tage in einem Bahnhof. Perspektivwechsel. Rückblick. Die Eisenbahnstrecke Hamburg-Bergedorf, die 1842 eröffnet wurde, wurde bis 1846 nach Berlin verlängert. Diese Strecke führt durch das Herzogtum Lauenburg und passiert dabei die Bahnhöfe Rheinbeck, Aumühle, Friedrichsruh, Schwarzenbeck und Büchen. 1851 wurde die Strecke Büchen-Lauenburg der Berlin-Hamburger Eisenbahn-Aktiengesellschaft, ebenso wie die Strecke Lübeck-Büchen der Lübecker Büchener Eisenbahn, fertiggestellt, die über Bahnhöfe in Lauenburg, Dalldorf und Büchen verfügte. Bei Büchen kreuzt diese Strecke die Berlin-Hamburger Bahn, das Büchen zu einem wichtigen Knotenpunkt macht. Als wichtiger Verkehrsknotenpunkt ist es für den Regionalverkehr und Pendelverkehr sowie als Anschluss an das überregionale Bahnnetz im Norden Dänemark, Schweden, im Süden Italien und in den Westverbindungen von großer Bedeutung. Die Dimension der Finanzen, Manager und Politiker. Getrieben von einer historischen Privatisierungseuphorie ging am 1. Januar 1994, knapp 6 Jahre nach der Wiedervereinigung, aus der Bundesbahn in West- und der Reichsbahn in Ostdeutschland die Deutsche Bahn AG hervor. Zitat: Die Überführung der als kränkelnden Dinosaurier im Schuldenmeer gebrandmarkten Staatsbahn in eine Aktiengesellschaft mit immer wieder gehegten Börsenambitionen sollte angesichts des schon seinerzeit prognostizierten Verkehrswachstums ein neues, in Klammern, goldenes Zeitalter des Bahnwesens einläuten. Von den Fesseln der Behördenstruktur befreit, wie es der damalige Bundesverkehrsminister Matthias Wissmann ausdrückte, erhoffte man sich mehr Bahnverkehr in besonderer Qualität bei zugleich niedrigen Preisen und geringeren staatlichen Zuschüssen zwischen Flensburg und Passau. Durch die viel zitierte Öffnung der Schiene sollte sich die DB AG fortan im Wettbewerb mit konkurrierenden Eisenbahnunternehmen behaupten, um sich als National Carrier zu profitieren. Zitat Ende, schrieben die Autoren Tim R. Gartner, Tobias Heinemann und Daniel von Orloff in einem Artikel,
der stetige Niedergang der Deutschen Bahn. Und noch Jahre nach der Zusammenführung von Bundesbahn und Reichsbahn zur Deutschen Bahn AG und deren teilweise Privatisierung im Jahr 1994 war der Sturmdrang auf Gewinne nicht verflogen. Verbunden mit dem Namen Hartmut Medorn erfolgte eine bis dahin beispiellose Zukunftsvision. Unser Markt ist nicht Deutschland, unser Markt ist die Welt, titelte die Welt, zitiert nach Grabitz 2006. Die Idee des Champions der DB wurde geboren. Wie kam es dazu? Konkret listete Medorn, der von 2000 bis 2009 Chef der DB war, eine ganze Reihe von Projekten auf, die durch eine Privatisierung finanziert werden sollen und nach ökonomischen Prinzipien Gewinne erzielen sollte. Europäischer Wettbewerb ab 2010-2011 erwarte die Bahn in Deutschland massive Konkurrenz durch die französische Staatsbahn NSNCF. Um zu kontern, will Medorn erheblich in Frankreich taugliche IC-Züge investieren. Veranschlagte Kosten 900 Millionen Euro. Internationaler Seeverkehr. Um vom wachsenden Containerverkehr zu profitieren, plant die Bahn erhebliche Investitionen in Wagenmaterial, Railports sowie Depots. Auch der Einstieg in maritime Terminals bietet sich an. Hierfür werden Mittel von 1,5 bis 2 Milliarden Euro benötigt. Wachstumsmarkt Osteuropa. Die Bahn will strategisch wichtige Regionen erschließen. Schon heute erhält Medorn nach eigenen Angaben vermehrt Anfragen, Staatsbahnen vollständig zu übernehmen. Zitat. Diese Angebote seien für die Deutsche Bahn äußerst interessant. Geplante Investitionssumme 1 bis 3 Milliarden Euro. Transsibirien-Landbrücke. Gemeinsam mit der russischen Bahn will Medorn eine Eisenbahnverbindung zwischen Europa und Asien aufbauen und damit eine Alternative zum Seeverkehr schaffen. Unser Investitionsanteil wird bei 1 bis 2 Milliarden Euro liegen, schreibt der Konzernchef. Spedition und Logistik. Die Deutsche Bahn erwartet in diesem Segment eine deutliche Konsolidierungsphase. Um weltweit führend mitzuspielen, sind Zukäufe mit einem Volumen von ca. 2 Milliarden Euro notwendig. Städtischer Nahverkehr. Bei Ausschreibungen in Großstädten wie Prag, Lyon oder Stockholm sieht die Bahn große Wachstumsmöglichkeiten. Vor allem beim Betrieb von S-Bahnen rechnet sich das Unternehmen Chancen aus. Vorgesehene Investitionen 1 bis 2 Milliarden Euro. Die Deutsche Bahn als osteuropäischer Champion und Aktiengesellschaft. Der Konzernchef Hartmut Medorn hat jahrelang auf dieses Ziel hingearbeitet, hat international investiert und ausländische Logistikfirmen gekauft. Das Geld einnehmen, wenn der Bund seine Anteile in Form von Volksaktien verkaufen würde, scheint ein gelungener Weg. Doch Experten sind sich sicher. Und zu ihnen zählt auch der verkehrspolitische Sprecher der FDP-Bundesfraktion, Zitat. Es kommt nicht nur darauf an, wie viel Geld man bekommt, sagt Horst Friedrich, der verkehrspolitische Sprecher der FDP-Bundestagsfraktion. Entscheidend ist, um was für Geld es sich handelt. Zitat Ende. Kurz formuliert. Für die Volksaktionäre ist sichere Rendite als Altersversorgung wichtiger als riskante, risikoreiche Pläne. Geht die Expansionspolitik schief, hält der Bund den Kopf für die Schulden hin. Doch in den Jahren zwischen 1994 bis 2009 ereignete sich viel, um den Schuldenberg Deutsche Bahn habhaft zu werden. Die Streckenstilllegung im ländlichen Raum betrifft die gesamte Schieneninfrastruktur und ist vom Sparkurs betroffen. Das Schienennetz schrumpfte zwischen 1994 und 2022 um 11,8%. Der noch massivere Schwund bei den Weichen verstärkt diesen Effekt. 1995 waren noch exakt 11.111 Industriebetriebe mit privaten Gleisanschlüssen ausgestattet. In der neu gegründeten DB AG wurde alsbald beschlossen, alle nicht rentablen Anschlüsse abzuwickeln. Und so verbleiben heute trotz vervierfachten Güteraufkommens bloß 2220 davon.
Bemerkenswert ist die im Nah- und Regionalverkehr rückläufige Anzahl von Sitzplätzen sowie Zügen pro Tag. Innerhalb von nur 13 Jahren wurde die Zahl der Beschäftigten beim ehemals größten Arbeitgeber des Landes nach der Bahnreform halbiert. Personalabbau steht hier für Zugbegleiter, Baubereichsleiter und eben auch Fahrdienstleiter. Für das Jahr 2013 fehlen rund 1000 Stellen, schreibt die Zeit am 12.08.2013. Der Wirtschaftsdienst listet den Stellenabbau genauer auf. Von 150.000 auf 35.000 Beschäftigten sank die Personalgröße. Quelle Wirtschaftsdienst aus dem Jahre 2013, Heft 9. Die ehemalige repräsentativen Prachtbauten und einfachen Bahnhäuser gehörten mit zur Erlösstrategie der DB. Bis auf wenige Bahnhöfe wurden sie privatisiert. Die Dimension der Ausfälle, die infrastrukturelle Versorgung der umliegenden Ortschaften und ihre Anbindung an den schienengebundenen Personenverkehr ging verloren. Berechnungen des VDV zufolge fehlt hier über 1,7 Millionen Menschen der unmittelbare Anschluss an den Schienenverkehr. Selbst größere Städte sind betroffen. Seit 1990 wurden rund 100 Städte mit einer Bevölkerung von über 20.000 vom Fernverkehr abgekoppelt, darunter nicht wenige mit einer Einwohnerzahl von über 100.000. Jeden Tag führen defekte Stellwerke, untaugliche Fahrzeuge und fehlende Ausweichmöglichkeiten aufgrund demontierter Weichen zu mehr als 9.300 Stunden Verspätung. Zugausfälle der DB haben sich drastisch erhöht. Aktuell fallen mehr als 100 Fernzüge pro Tag aus, listet die Süddeutsche Zeitung auf. Häufig stehen nicht genügend einsatzbereite Züge zur Verfügung. Weshalb werden Zugteile verkürzt oder Fahrten komplett gestrichen, bemerkt die Süddeutsche. Es gehört offensichtlich zur Strategie der DB, Züge einfach komplett ausfallen zu lassen, um die Statistik zu verbessern, notiert Reddit.com am 20.09.2025. Utopie und Wirklichkeit. Idee und Wirklichkeit gehen eigene Wege. Zitat: Während 1999 über 90% des Umsatzes auf der Schiene eingefahren und fast ausschließlich im Inland erwirtschaftet wurden, entfiel im Geschäftsjahr 2023 der Umsatz weit mehr als die Hälfte auf das hinzugewonnene Logistikunternehmen DB Schenker. Somit wurde der Großteil des Umsatzes der Deutsche Bahn nicht auf den Gleisen der Bundesrepublik, sondern zu Land, zu Wasser und in der Luft und unter anderem in den Vereinigten Staaten, Kambodscha, Neuseeland erzielt. Auf 1850 Standorte in über 130 Ländern erstreckte sich das Geschäftsfeld der bisher umsatzstärksten Tochtergesellschaft des Konzerns. Dem Primat der Profitmaximierung folgend stand weniger die bestmögliche Erbringung des Kerngeschäftes als vielmehr die Suche nach dem lukrativsten Absatzwegen im Vordergrund, sodass selbst vor der massenweisen Aneignung rivalisierender Verkehrsträger nicht zurückgeschreckt wurde. Zitat Ende, berichten Tim Engartner, Tobias Heinemann und Daniel von Orloff im vorgenannten Bericht. Um Schulden abzubauen, verkaufte der DB-Konzern das lukrative Logistikunternehmen Schenker an die dänische Konzerngruppe für 14,3 Milliarden Euro. 2009 fehlten Hartmut Mehlern rund 2 Milliarden Euro, um die Gewinnziele zu steigern. 2008 wurde der Börsengang der DB trotz der Umwandlung in eine Aktiengesellschaft wegen der Finanzkrise abgeblasen. Der Spagat zwischen Gewinnerzielung als AG und dem staatlichen Auftrag zur Daseinsversorgung ist misslungen. Der Grundsatz der Mobilitätswende, mehr Güter- und Personenverkehr auf die Schiene, hieß einst das Motto der Bahn. Der Preis der Ökonomisierung des Schienenverkehrs betrifft elementare Versorgungsansprüche und das Gerechtigkeitsempfinden und auch den im Grundgesetz, Artikel 72 Absatz 2, manifestierten Anspruch auf Gleichwertigkeit
der Lebensverhältnisse innerhalb der Bundesrepublik. Darüber hinaus erhöht es die Abhängigkeit vom motorisierten Individualverkehr und torpediert dadurch die notwendige Verkehrswende. Die Dimension des Klimaziels. Mit dem Inkrafttreten der Bahnreform hieß es, stärkere Verkehrswachstum zu generieren. Angesichts der nationalen Klimaziele hat sich die Verlagerung von substanziellen Teilen des Verkehrs auf die Schiene gar zu einem dringlichen Erfordernis entwickelt. Handelt es sich bei der Bahn doch um den mit Abstand emissionsärmsten motorisierten Verkehrsträger. Aber nur um magere 2 Prozentpunkte konnte der Schienenverkehr zwischen 1993 und 2022 zulegen. Das Ziel der DB ist es, bis 2040 klimaneutral zu werden.

0: In den nun folgenden Abschnitten kommen Fahrgäste zu Wort, die die Ausfälle der DB oder aber der Subunternehmer erleben und im Lauenburger Bahnhof stranden.
1: Betrifft Schienenersatzverkehr.
2: Ja, das ist nicht nur der Schienenersatzverkehr, hallo, das ist überhaupt der öffentliche Verkehr. Ich finde es eigentlich eine Katastrophe auf dem, ich sage mal, Lande. Das heißt, egal ob ich jetzt die kleinen Städte nehme, wir kommen hier in Lauenburg, das sind 40 Kilometer ungefähr von der Hamburger Innenstadt weg, am Wochenende in einigen Gemeinden schon ganz schlecht weg. Meine Tochter zum Beispiel hat in Bergedorf gelernt, da haben die Kreisel in Trittau gebaut, dann musste sie über Schwarzenbeck fahren, das war schon eine Mördertour. Und dann fielen aber ab 12:01 sämtliche Busse samstags aus. Das heißt, sie kam Samstagabend von ihrem Job nicht mal mehr nach Hause. Sie war im Einzelhandel und musste abends zurück. Das ging eigentlich für mich überhaupt nicht. Und da haben wir gelernt, wir müssen dann als Familie eingestehen und sie abholen, damit sie überhaupt zu ihrem Job kommt. In der Freizeit ist es ähnlich, dass man in verschiedenen Gemeinden gar nicht mehr hin oder wegkommt. Das finde ich sehr schade. Man will doch zum Beispiel auch mal samstags feiern, mit Freunden grillen oder sowas und kommt da nicht mal hin. Auch ältere Leute sind sehr eingeschränkt dadurch, dass sie nicht gut zum Arzt kommen oder so. Das finde ich geht überhaupt nicht. Da müsste man sich ein Konzept machen. Ich weiß, das ist schwierig und einfach gesagt, dass das wirklich gut funktioniert. Ich will nicht sagen, alle Viertelstunde hier aufeinander, aber dass man zumindest vielleicht im zweistündigen Turn am Sonntag wegkommt, überall. Das wäre mein Anliegen am besten.
1: Okay, danke schön.
3: Also wollen wir mal so sagen, ich fahre sehr gerne Bahn, weil man ja daneben auch andere Sachen machen kann, ne? Und auch ein bisschen entspannt fahren kann. Aber ich denke, ich weiß jetzt nicht, was es im Moment ist, ob es die Hitze ist oder... Es gibt ja natürlich auch Unfälle und solche Sachen. Aber es scheint im Moment vermehrt Züge ganz auszufallen, ne? Aus verschiedenen Gründen. Auf der Hinfahrt ist der Westerlandzug ausgefallen, von Büchen aus. Da hieß es, fahren Sie nach Hamburg und sehen Sie weiter. Ja, in Hamburg, laut ab, hätte ich in Hamburg abfahren können. Dann komme ich dahin, auf dem Gleis, mit dem Fahrrad, Treppe runter und sowas. Und dann steht da, nee, fahren Sie nach Altona mit der S-Bahn. Also, Treppe wieder hoch, weil die Aufzüge ja auch überladen waren. Hinten wieder runter nach Altona, dann endlich in den Westerlandzug. Also, es ist manchmal auch, dass wir nicht genügend Informationen vorher bekommen. Ne? Dann heißt es Alternative suchen, dann habe ich mir die Alternative gesucht und die fiel dann zum Teil auch ins Wasser.
1: Ja, okay, das ist eine richtige Kritik. Ne?
3: Ja, ja.
1: Und gegenüber sitzt jetzt noch eine berufstätige Dame, die hängt jetzt auch hier in Lauenburg auf dem Bahnhof. Was war denn jetzt der Grund? Warum sind Sie jetzt aus?
4: Das Problem ist, dass wenn der Zug hier ankommt, der Bus

0: Und nicht erst noch eine Dreiviertelstunde wartet. Das finde ich einfach nur schlimm.
1: Das wäre der Wunsch eines Fahrgastes, ne?
2: Es könnte natürlich auch sein, dass verschiedene Unternehmen verschiedene Strecken managen. Das ist der RX und bis das dann zur Deutschen Bundesbahn durch ist für die Ab, vergeht wahrscheinlich einige Zeit. Und dann ist es zum Teil für uns halt zu spät, um dann die Anschlüsse richtig zu kriegen.
1: Ja.
2: Oder die Informationen zu bekommen.
1: Und was bedeutet denn jetzt Bahnhof für Sie unter diesen Umständen?
2: Ja, im Moment angekommen sein und durchatmen.
1: Hier gibt es auch noch ein Gebäck. Heute ist ja eine kleine Ausstellung.
2: Okay. Ja.
1: Und der Lauenburger Bahnhof, den frequentieren Sie öfter?
2: Nee, eigentlich nicht. Nur normalerweise fahre ich hier durch. Aber wie gesagt, ich bin halt von Büschen jetzt mit dem Fahrrad ausgefahren, weil ich dachte, was soll ich da sitzen? Dann kann ich auch mit dem Fahrrad fahren und kann ich was tun. Nur es war mehr beschwerlich, als ich dachte.
1: Also schön, dass Sie da sind.
3: Eines Audi in Wien-Gürtel wohnt und in Winsen arbeitet. Muss jetzt aber mit dem Fahrrad, das hat gekostet an den beiden Tagen, mit dem Fahrrad nach Lüneburg zum Bahnhof fahren und dann kann sie weiter mit dem Zug nach Winsen fahren. Erst fahren zwei Busse die Stunde von Wienbüttel nach Lüneburg. Sonst hat sie nur einen Zug, wenn der normale Verkehr ist.
1: Ja.
3: Das war eine Aufmachung von zwei Redakteurinnen, von zwei Frauen, wo ich gedacht habe, ja vielleicht recherchiert ihr das mal eine ganze Woche, um mal richtig zu Ende. Ich fahre nach Bevensen zum Schwimmen. Ich habe jetzt vier Busse, wo ich mitfahren kann. Sonst habe ich einen Zug. Es ist nicht alles schlecht.
1: Aha, ja,
3: und,
1: das ist schön.
3: Und der Bus fährt auf der B4, die 80, die im Pkw auch fährt. Er hat halt, er muss immer in die Orte rein zum Bahnhof. Metronom hat aber vier Linien fahren. Der eine fährt zu dem Bahnhof, der andere zu dem und der zu dem. Es juckelt nicht einer alle ab. Das nimmt Zeit in Anspruch, das ist richtig. Ne? Da ist bis Celle schon ein Verlust von einer halben Stunde und dann fährt er die S-Bahn weiter.
4: Sari ist der neue Hoffnungsträger und Neueinsteiger am Kiosk im Bahnhof Lauenburg. Er will den seit Jahren immer wieder scheiternden Kiosk in Schwung bringen. Und er selber sagt dazu?
5: Moin erstmal. Ja, ich habe einfach vor, in Lauenburg ein bisschen was Neues zu bringen. Und zwar, in Lauenburg gibt es ja schon einige Gastroläden. So. Und es gibt viele Pizzaläden, viele Dönerläden. Aber ich finde, in Lauenburg fehlt noch das gewisse Etwas. Und deswegen komme ich hier mit einem neuen Konzept. Und zwar mit Wraps, selbstgemachte Wraps. Und diese Wraps bringen nicht nur frischen Geschmack mit, sondern auch eigene Soßen, unter anderem zum Beispiel eine Curry-Mango-Soße oder eine Garlic-Parmesan-Mayo. Soßen, die ihr sonst im normalen Tag nicht so kennt. Und ja, ich habe einfach vor, ein bisschen was Neues hier am Bahnhof zu bringen. Ja.
1: Ja, super. Also vor uns haben wir jetzt arabisches Gebäck. Gibt es dann sowas auch vielleicht?
5: Ja, also in der Richtung Desserts gibt es jetzt nicht allzu viel. Ich mache selbstgemachte Milchshakes. Da werden auf jeden Fall einige kommen. Und je nachdem, wie gut das Ganze hier ankommt, bin ich immer offen für alles. Also ich habe auch geplant, Bubble Tea zu machen. Jetzt gerade zu den warmen Tagen ist das, glaube ich, sehr erfrischend. Vielleicht auch Slush-Eis, also so in die Richtung, etwas Erfrischendes. Leider lässt die Küche auch nicht allzu viel zu, weil der Platz nicht so viel gegeben ist. Aber ich werde das Beste daraus holen und bin offen. Also, ja.
1: Also willkommen.
4: Der Bürgermeister von Lauenburg ist Torben Brackmann und er besucht die Ausstellung.
1: Ich begrüße im Lauenburger Bahnhof jetzt den Bürgermeister. Der ist extra gekommen zur Ausstellung, also Kultursommer überhaupt. Der findet seit wie vielen Jahren überhaupt statt?
6: Das ist eine gute Frage. Der Kultursommer am Kanal wird ja organisiert von der Stiftung Herzogtum Lauenburg in Mölln. Und wir nehmen hier auch als Anlieger des Elbe-Lübeck-Kanals in Lauenburg natürlich gerne daran teil. Mit Sicherheit schon ein paar Jahrzehnte, das kann man auf jeden Fall sagen.
1: So ein bisschen verarmt finde ich ihn, weil so wenig Kultur stattfindet. Finden Sie das auch?
6: Den Kultursommer am Kanal, nur muss man sagen, sind wir hier als südlichste Stadt quasi am Kanal daran beteiligt mit einigen Aktionen. Der Schwerpunkt ist aber in Mölln und Ratzeburg und auch den anliegenden Ämtern. Ich glaube, es ist ein gutes Konzept, was auch viele Veranstaltungen verbindet. Klar kann es immer mehr sein, das kann man aber über vieles sagen, aber es ist eine tolle Veranstaltungsreihe, über die wir uns auch freuen.
1: Was ich mir wünsche, und vielleicht ist das ja eine Idee, die ich Ihnen mit auf den Weg geben darf, einen Kulturbahnhof daraus zu machen. Also ein bisschen mehr Kultur, nicht nur an einem Wochenende, sondern auch öfter. Können Sie sich das vorstellen?

0: Also der Bahnhof in Lauenburg hat ja schon eine lange Geschichte hier als Verkehrsknotenpunkt. Und der Bahnhof wird natürlich durch unterschiedliche Sachen belebt. Wir freuen uns über ein gastronomisches Angebot hier, über die Steigerung der Aufenthaltsqualität mit Sitzgelegenheiten. Und da ist natürlich so ein künstlerischer Aspekt auch immer schön, einen gewissen Impuls hier reinzubringen. Den Begriff Kulturbahnhof, wie es den in anderen Städten gibt, haben wir jetzt noch nicht weiter verfolgt. Der Bahnhof in Lauenburg ist auch in Privatbesitz, darf durch die Öffentlichkeit genutzt werden, aber ist gar nicht wie in anderen Städten dann auch im öffentlichen Eigentum. Von daher freuen wir uns über jedes Angebot, was hier stattfindet, so auch wie das von Ihnen organisierte.
1: Okay, also ich rufe jetzt mal den Kulturbahnhof Lauenburg aus.
0: Das können Sie gerne machen.
1: Herzlichen Dank und einen guten Weg wünsche ich Ihnen.
0: Gleichfalls.

Der Kultursommer am Kanal 2026, die Ausstellung im Lauenburger Bahnhof. Zwei Bilder hängen rechts und links gegenüber, liegend an der Wand in der Halle, ein Thema spiegelnd unterschiedliche Situationen. Eine üppige, blühende Landschaft auf der einen Seite und eine einzelne Pflanze mit Mundschutz versehen, vor der ein Mensch kniet. In der Mitte eine Kamera obscura, daneben liegend ein KI-Bild generiert, ein Mensch in Rückenansicht dargestellt, von Satelliten umkreist. Landschaftsbeobachtung früher und heute. Das grundlegende Element beider Techniken, beide Systeme nutzen optische Prinzipien zur Erfassung der Außenwelt oder der Landschaft. Die Frage, die uns heute gestellt wird, heißt für mich: Wie sieht die Zukunft aus?

Am Abschluss meines Bahnhofssettings fasse ich zusammen. Von Deutsch über Englisch, Italienisch, Kroatisch, Mazedonisch, Tschetschenisch, Polnisch habe ich auch Palästinensisch, Italienisch und Arabisch gehört. Der schnellste Durchlauf durch die Bahnhofshalle betrifft Paketzulieferer, die in diesen Tagen schweißgetrieben durch den Bahnhof eilen. Zwischen fragenden Gästen, die nach Hinweisschildern zu den Bahnsteigen suchen oder sich versichern wollen, ob dies der Bahnhof Lauenburg ist, da kein Hinweisschild auf Bahnhof mehr vorhanden ist, eilen die routinierten Fahrgäste. Sie schauen wenig, grüßen wenig. Der Busfahrer, der die Linie über die Elbbrücke bedient, kommt in seinen Pausen an allen Tagen und trinkt den Kaffee und genießt den Kuchen. Und dann sind da die Gestrandeten. Von 2 über 3 bis 4 Stunden Wartezeit müssen sie in Kauf nehmen, bevor eine Weiterfahrt möglich ist. Es passiert, dass Fahrgäste ermüden und bei einem kurzen Nickerchen länger verweilen müssen, wie es dem Fahrgast, der nach Oslo unterwegs war, widerfuhr. Seine Pause nutzte er für einen kurzen Schlaf draußen vor der Bahnhofstür und verpasste auf diese Weise seine Weiterfahrt. Die Familie mit 4 Kindern wartete hingegen 4 Stunden auf ihre Weiterbeförderung. Eine Schülerin suchte bei einbrechendem Sturzregen Unterschlupf in der Halle und wurde im Gespräch auf ihre berufliche Perspektive von uns gecoacht. 2 der Schüler Abschlussklasse aus Lauenburg diskutierten am Kaffeetisch über berufliche Perspektiven. Geld verdienen spielte bei der Berufswahl eine entscheidende Rolle. Das längste Gespräch hat 1,5 Stunden gedauert und beschäftigte sich über die persönlichen Interessen hinaus in die berufliche Ausrichtung und der Diskussion über KI. Fahrgäste, die über ihre verlorene Liebe berichtet und Nebenjobs aufnahmen, um ihre Wohnung als Alleinverdiener zu bezahlen, gehörten mit zu den Gesprächsteilnehmern. Einige Gäste haben wir an diesem Wochenende mit einem Gespräch bei Kaffee und Kuchen in ihrer Situation aufgefangen und vielleicht ein wenig glücklicher machen können. Der Bahnhof wurde an diesen 2 Tagen aus unterschiedlichen Richtungen angesteuert. Von Hildesheim, Geestacht, Görlitz, Elbradweg, Magdeburg und Mölln und der Nordachse aus Lauenburg Richtung Lüneburg. Ist der Lauenburger Bahnhof ein Kulturbahnhof? Von dem auftretenden Klientel her, ja. Generationenübergreifend, vielsprachig. Der Bahnhof ist barrierefrei. Es bedarf wohl eher eines engagierten Bürgertums, um ihn auch als echten Kulturbahnhof weiterzuentwickeln. Und hierfür können unter anderem ja auch Gelder beim Land und beim Bund beantragt werden. Die letzte Bemerkung gilt der Wartezeit für Fahrgäste. Und ich fange mit meinem Beispiel an. Meine Reise von Berlin nach Lauenburg, Lüneburg, Lüneburg, Lauenburg, Berlin beläuft sich auf 13 Stunden reine Wartezeit. Anreise Donnerstag, Abreise Sonntag. Seit 5 Jahren bin ich Pendlerin, eine Modellrechnung. Mit 220 Arbeitstagen komme ich rund auf eine Arbeitszeit von 1760 Stunden im Jahr. Zusätzlich pro Tag 2 Stunden Pendlerzeit bedeuten 11 volle Arbeitswochen, zusätzlich bei einer regulären 40-Stunden-Woche. Ich verbringe bei dieser Rechnung 55 extra Arbeitstage zu je 8 Stunden und komme jährlich auf eine Zeitbelastung von 2200 Stunden. Mit mir sind 22 Millionen Ein- und Auspendler auf der Bahn bis zu einer Entfernung von 50 Kilometer unterwegs. So die Statistik. Das ergibt eine Wartezeit von 44 Millionen Stunden Wartezeit pro Tag. Die Wartezeit pro Jahr summiert sich damit auf 9,68 Milliarden Stunden. In Lebenszeit umgerechnet verbringen Pendler umgerechnet über 1,1 Millionen gestohlener Lebenszeit auf Bahnhöfen. Oder anders ausgedrückt 5,5 Millionen Vollzeitarbeitsstellen fürs Warten. Die jüngste Entscheidung der Bundesnetzagentur, die DB darf auf stark ausgelasteten Streckenabschnitten künftig maximal nur 60-76% der Trassen für sich beanspruchen und muss dem italienischen Konkurrenten Platz machen, wirft erneut Fragen auf. Es betrifft Hauptstrecken wie München, Frankfurt, Köln, Dortmund und München, Berlin, Hamburg. Die Bundesnetzagentur betont mit dieser Entscheidung den Schutz, dass der Nahverkehr, Regionalverkehr, SPNV
und der Güterverkehr von dieser Neuregelung geschützt sind. Für mich als Pendler heißt das, dass an Bahnzusteigen weiter Zughalte für schnellfahrende ICE-Züge durchgeführt werden, also geplante Zugverspätungen einkalkuliert werden und auf welchen Schienen fahren zusätzlich eingeplante Konkurrenzunternehmen bei einem ausgedünnten Schienennetz und überlasteten Schienennetz. Wie hoch werden in Zukunft meine Transportwege kosten, um die Schulden der Bahn mitzufinanzieren? Die Kamera Obscura zeichnet ein sehr scharfes Bild. Vor Jahrhunderten tat sie es und jetzt Post Obscura, die Ausstellung im Lauenburger Bahnhof. Unterwegs und am Mikrofon Irene Rosenthal und die Musik kam heute. Aus dem mediterranen Bereich Instrumentalmusik zum Entspannen. Ich wünsche Ihnen einen wunderschönen Wochenanfang und denken Sie dran, freuen Sie sich, wann immer Sie können und lächeln Sie ein wenig mehr.

0: Song of My Fall, Urban Rescue. Ja, wie üblich, mal so ein bisschen illusionsraubend oder illusionsschenkende Texte. Dieser zum Beispiel: Wenn die Stille fällt, kann ich dich rufen hören. An einem geheimen Ort. Du stillst meine Seele mit einer stillen Freude. Ich bin hellwach in der Mitte der Nacht. Schaue ich zum Himmel hinauf. Ich kann nicht hören, wie du über mir singst. Durch das Feuer und die Flut weiß ich, dass ich geliebt werde. Ich kann nicht hören, wie du über mir singst. Du sprichst die Erde mit nur einem Wort und hältst mein Herz. Jeder meiner Schritte, jeder meiner Lungenzüge ist ein Werk deiner Kunst. In der Mitte der Nacht schaue ich hinauf zum Himmel. Ich kann dich hören, wie du mir über mir singst. Durch das Feuer und die Flut weiß ich, dass ich geliebt werde. Ich kann dich hören, wie du über mir singst. Ich höre deine Melodie, ich höre deine Symphonie. Es ist nichts lauter als das Lied meines Vaters. Ich höre deine Melodie, ich höre deine Symphonie. Es ist nichts lauter als das Lied meines Vaters. So viel dazu.
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Suppe, Kelly. Suppe, Barbados. Ja, so alt ist der Titel schon. 1972. Wie gesagt, Franks Plattenküche. Heute grasen wir mal das Jahr 72 ab. 1972, als ich anfing, Musik zu hören. Es gab Höhen und Tiefen in der Musik. Aber wir lassen nichts aus. Wir nehmen nicht nur die Höhen, das wäre ja zu einfach. Wir nehmen auch so etwas das Mittelfeld.

Ja, diese leichte Musik gab es 1972. Ein Duo aus Holland, Morrison McNeil. 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Marvin McNeil, so etwas kann auch fast nur aus Holland kommen, hätte ich gesagt.

Das waren wohl dann die Überreste der Sonnenblumen oder der Blumenkinder. New Shakers. So schön war auch die Zeit. Wie gesagt, man hat ja nicht gleich mit Rock angefangen oder Hard Rock oder Glamrock, wie auch immer, aber es war die Zeit, da die ersten Titel dann so kamen. Muss man mal gucken, was man da so findet. Aber der nächste Herr, der ist garantiert noch nicht Glamrock, aber den gibt es schon sehr, sehr lange.

Elton John mit seinem Krokodil-Wrack. Frag mal deinen Wrack, Elton John. So, kommen wir mal zu dem nächsten Titel. Da mal den Text vorneweg. Dann kann man ihn in Ruhe hören. Lasst mich euch von Buddy Joe erzählen. Als er aus Mexiko herunterkam mit seinen Taschen voller Gold, haben sie etwas zu verzollen, hat man ihn gefragt. Sind sie sicher, dass da nichts ist? Denn falls doch, sagen sie nicht, man hätte sie nicht darauf hingewiesen. Oh, Buddy Joe. Was haben sie mit dem Gold gemacht? Ich weiß es nicht genau. Nun, Buddy Joe suchte sein ganzes Leben lang durch Mexiko, alle Flussufer, nicht fürs Geld, aber fürs Gold, das er haben muss. Nun, Buddy Joe, so stolz wie er war, konnte er das ganze Getue nicht ertragen. Als ihm all sein Gold gelangten, war er bereit loszuschlagen. Oh, Buddy Joe, was haben sie mit dem Gold gemacht? Ich weiß es nicht genau. Nun werdet ihr verstehen, dass er keine Chance hatte. Alle riefen Befehle durcheinander. Als Buddy Joe eilig abhaute, war er bald bereit für seine Beerdigung. Oh, Buddy Joe, was haben sie mit dem Gold gemacht? Ich weiß es nicht genau. Damals aus Holland schwappte diese Band über. Für mich damals richtig gut, das sage ich jetzt nicht.

Buddy Joe, Golden Earring aus Holland. Da kamen noch viele andere Titel hinterher, aber die spielen wir dann in den nächsten Sendungen. Wie gesagt, ich bin dabei, so langsam Jahr für Jahr aufzuarbeiten, meiner Jugend. Angefangen bei 1972, da sind wir heute, da ging es los mit Musik hören. Da war noch nicht ganz so viel Rockmusik unterwegs, aber es entwickelte sich.

Stuck in the Middle with You. Ja, das war Musik, die konnte man damals dann schon richtig gut mithören. Und als die nächste Band auf die Bühne ging, die Musikbühne überhaupt betrat, war ich sofort hin und weg. Dieses wurden dann schon im, na, ich sag das Alter nicht, aber seit 1972 sind sie meine unschlagbaren Heroes. Hier ist Slade mit einem ihrer ersten Titel.

Unschlagbar, die lauteste Band der Welt, damals und heute noch, Slade, Goodbye to Jane. Ja, was soll ich sagen, ich bin immer wieder hin und weg von dieser Musik. Ich kann mich nicht satt daran gehören, habe übrigens alle Alben davon zu Hause. Die nächste Band, auch dank des Gitarristen, heute immer noch von mir persönlich gern gehört. Auch in seinen neuen Formationen, aber hier die Anfänge Deep

Ja, der nächste Titel ist etwas kurios, ein sogenannter Überläufer. Wurde 71 produziert, 72 publiziert und Anfang 73 war er in den Charts, aber der Titel wird datiert von 1972, deswegen taucht er hier in der Sendung auf. Hier kurz mal ein Textbeispiel. Auf Ihrer linken Seite sagt der Kapitän, sehen Sie da unten Lichter? Dort ist es, wo wir landen werden. Ich sah eine Sternschnuppe verglühen hoch über den Sand von Las Vegas. Es war nicht die du mir geschenkt hast in jener Nacht da unten im Süden zwischen den Wohnwagen. Nicht die frühe, auf die du dir was wünschen kannst und nicht die der Nordstern, der die Segelschiffe heimleitet. Du hast es darauf, einen so und sanft und süß zu berühren. Aber du kannst auch diesen kritischen Blick aufsetzen. Ich kann nicht mit dir sprechen, Baby. Du weißt, das macht mich so schwach. Manchmal denke ich, dass die Liebe nur mythisch ist. Da oben am Himmel, da unten ist die Stadt. Schwarz überall, irgendwelche kleinen Lichter leuchten. Schwarz, alles schwarz, zieht mich runter. Komm, steck die Kerze in meinem Herzen an. Heller Stern, du hast die Liebe in mir gefällt. Dreh diesen verrückten Vogel um, ich hätte diesen Flug heute Nacht nicht nehmen sollen. Ich trinke süßen Sekt, habe die Kopfhörer laut aufgedreht, doch es gelingt mir nicht, den Gedanken an dich zu betäuben. Ich kann dich nicht aus meinem Kopf trommeln. Sie sagen, goodbye, baby, bay. 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Hoch gehen die Landeklappen, ausgefahren werden die Räder. Ich hoffe, du hast dir die Heizung eingeschaltet, Baby. Ich hoffe, sie haben endlich dein Auto repariert. Ich hoffe, alles ist besser, wenn wir uns wieder treffen. Heller Stern, du hast die Liebe in mir gefällt. 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Ich hätte diesen Flug heute Abend nicht nehmen sollen. Ein Titel aus Schottland. This flight tonight.

Nazareth, This Flight Tonight. Wenn ihr jetzt sehen könntet, was ich sehe, ich sitze hier bei uns im Studio und habe ein Radio im Blick. Ein altes Röhrenradio Weimar, was noch funktioniert, voll funktionstüchtig ist, bei uns jetzt sogar eine Bluetooth-Schnittstelle hat. Vor solch einem Radio habe ich um diese Zeit vor 1972 gesessen und habe mühselig über UKW diese Sender mir gesucht, wo ich diese Musik hören konnte. Das war nicht ganz so einfach hier bei uns in Frankfurt an der Oder. Aber es hat geklappt. Da gab es Sender, die haben dann einfach nur für uns in Ostdeutschland Musik gespielt, ohne drauf zu quatschen. Danke heute nochmal, sonst hätten wir das heute alles nicht so schön, wie es mal war. Wir haben nämlich Bandgeräte gehabt, mit denen durften wir mitschneiden. Damals hat es die GEMA nicht interessiert. Nur richtig schön altes Smaragd-Bandgerät. Darauf konnte man wunderbar Musik hören. Auch diese hier.

Dr. Hook and the Medicine Show, Sylvie's Mother. Ja, den Text brauche ich euch, glaube ich, nicht mehr vorlesen. Den kennt eigentlich fast jeder. Ich habe ihn auch schon in einer meiner Sendungen gehabt. Gucken wir mal, was noch so auf uns zukommt hier heute mit den ganzen Titeln. Etwas sehr Schönes, denke ich, ist dieser nächste Titel hier. Herren, die nicht zählen können, one in one is one. Medicine Head.

Ja, ist schon so eine Sache mit dem One in One is One. Als wir unsere Mathematiklehrerin fragten, hat sie sich so ein bisschen rumgedrückt, hat gesagt, wir sollen die Biologielehrerin fragen, die könnte uns beantworten, warum diese Geschichte One in One is One heißt. Aber Biologie und dieses Thema waren noch ein bisschen weit weg. Aber heutzutage versteht das ja jeder. Wir waren damals noch etwas zu jung dazu, würde ich mal sagen.

Und das war es dann auch schon wieder. Eine Stunde Franks Plattenküche. Heute das Jahr 1972, wie alles begann. Bei mir persönlich mit der Musik. Ihr merkt schon, wir haben es mit dem persönlichen Musikgeschmack, aber dafür sind wir da als freies Radio. Ich kann euch nur sagen, guckt euch tief in die Augen, nehmt euch bei der Hand und alles wird leichter. Auch das Wild retten. Bis zum nächsten Mal. Tschüss.

Einen recht schönen guten Abend, meine Damen und Herren. Ich begrüße Sie recht herzlich zu unserem heutigen Fernsehprogramm und wünsche Ihnen einen recht guten Abend.

Ja, Visionäre waren es damals schon, die Gruppe Berluk aus der ehemaligen dem Land, das es nicht mehr gibt. Sonne bleib. Ja, und damit herzlich willkommen hier zu unserer wöchentlichen Sendung, dem Städtemagazin Urbi et Orbi für Swupfurt und den Rest der Welt. Wie so oft am Mikrofon der Frank. Kommen wir zu den Themen der heutigen Sendung. Das ist natürlich wieder so ein bisschen Informationen über das Geschehen in dieser Stadt. Und wir werden ja, aktueller, denke ich mal, wenn wir uns jetzt gleich darauf berufen, zu sagen, wir fangen an. Montag, der 27. Juli, wir sind ja immer so eine Woche voraus mit den Veranstaltungshinweisen, geht es los um 10 Uhr in der Stadt- und Regionalbibliothek. Da stellt sich die Frage, was machen Roboter in den Sommerferien? Sie genießen ihren Urlaub in der Kinder- und Regionalbibliothek und freuen sich auf euch. Ab 10 Uhr dann für Kinder ab 6 Jahren. In der Kinder- und Regionalbibliothek eine Anmeldung wäre wünschenswert unter der Telefonnummer 0335 für Frankfurt oder 54 98 53. Wiederhole nochmal, Frankfurt oder 54 98 53. Kostet nichts, Eintritt ist da frei. Sport in der City ist ja wieder ganz groß. Da geht's los, das klassische Pilates mit Femaktiv. Um 11 Uhr am Montag, den 27. Juli, 15 Uhr in den Lenné-Passagen gibt es dann Tischtennis, wie üblich. Und Yoga in der City, dann wieder am Anger um 17 Uhr. Also muss man so ein bisschen hin und her springen, aber das funktioniert schon. Und Zumba mit den Red Cox gibt es um 18.30 Uhr am Anger. Der interkulturelle Sommer ist ja in vollem Gange, ein Batik-Workshop ab 8 Jahre ist der in der Begegnungsstätte Gute Stube. Wo ist die? Wisst ihr das? Die Gute Stube ist hier oben an den Hochhäusern in der Franz-Mehring-Straße oder wie sie da oben in den genau bezeichnet ist das hier nicht, wo das ist. Aber die Gute Stube, weiß ich, ist hier drüben in den Hochhäusern. Wie heißt er denn hier? Naja, die Herbert-Jenn-Straße hier, nicht doch die Franz-Mehring-Straße, wenn man hochkommt, die Hochhäuser, die da rechts stehen. Ich komme nicht drauf, aber ich kümmere mich drum und sage nachher nochmal Bescheid. Dann gibt es in der Spektrum-Galerie Kunigam, die ist ja da am Baumschirmweg an der Tankstelle, eine Ausstellung Eigenart von Julia Meinders. Die ist jeden Tag ab 10 Uhr dementsprechend zu besuchen. Ja, dann gucken wir, heiße Zeiten, die Wechseljahre-Revue ist auch weiter nächste Woche zu sehen, 15 Uhr im Haus der Künste, hinten auf dem Hof, im Sommertheater. Tischtennis gibt es am Mittwoch, dem 29. Juli um 15 Uhr. Und wir gucken mal, was wir hier noch so haben. Ach, dieser Batik-Workshop, der ist dann auch am Dienstag. Ich gucke nochmal rein. Batik-Workshop Interkultureller Sommer ist Dienstag um 10 Uhr und Mittwoch um 10 Uhr. Dass wir das nicht durcheinander bringen. Worum geht es dabei? Kreatives Gestalten mit traditionellen Techniken, farbenfrohe Ergebnisse garantiert für Kinder ab 8 Jahre. Kostet nichts, ist Eintritt frei und die Teilnahme ist auch frei. Wir kommen dann weiterhin zum Mittwoch. Wir waren bei den heißen Zeiten, der Wechseljahre-Revue um 15 Uhr im Haus der Künste. Dann kommt das Tischtennis in den LED-Passagen um 15 Uhr und der klassische Doppelkopfabend um 19 Uhr im City Park Hotel. Immer noch am 29. Juli. Dann haben wir am 30. Juli Sport in der City, Bauch und Rücken mit dem USC Viadrina e.V. 17.30 Uhr, Donnerstag, 30. Juli, merken. Dann die klassische Afterwork Lounge, natürlich oben im Oderturm, in der Sky Lounge um 18 Uhr am Donnerstag, den 30. Juli. Was haben wir noch? Tischtennis kann man unten spielen um 18.15 Uhr in den Lee-Passagen. Die Wechseljahre-Revue bleibt am Donnerstag auch um 19.30 Uhr im Haus der Künste. Dann mit dem Freitag sind wir schon. Spiele Get Together heißt das auf dem Dresdner Platz um 13 Uhr. Fans von Gesellschaftsspielen sind herzlich eingeladen. Es gibt jeweils am letzten Freitag des Monats ein öffentliches Spiele Get Together auf dem Dresdner Platz. Jeweils in der Zeit von 13 bis 18 Uhr. Ob Schach, Monopoly, Mensch, ärgere dich nicht. Oder ein ganz anderes Gesellschaftsspiel. Bestimmt ist unser Fundus ein etwas Einmaliges. Die Termine sind unter anderem jetzt der 28.8.
Mir steht der 31. Juli. 31. Juli stimmt ja, ja, ja klar. Hier ist es ja 31.7. Eine Anmeldung ist nicht erforderlich und das Ganze wird vom Quartiersmanagement oben organisiert. Freitag, 31. Juli, Wechseljahre-Revue, 19.30 Uhr. Dann Classic Meet the Pop in der Marienkirche um 20 Uhr am 31. Juli. City Flohmarkt dann wieder am Samstag ab 10 Uhr in der Karl-Marx-Straße. Und thematische Stadtführung Grünes Frankfurt am Südtour um der deutsch-polnischen Touristeninformation um 11 Uhr. Der interkulturelle Sommer geht weiter. Geschichten aus Kamerun im Mikado um 16 Uhr am 1. August. Die Wechseljahre-Revue auch wieder um 19.30 Uhr. Und dann kommen wir zu unserem Thema Klassik ohne Grenzen. Aber ich denke mal, wir machen erstmal so ein bisschen Musik.

Stefan Backershausen und die Traveling Homeboys, John Williams. Wir bleiben in Brandenburg und kommen zu einem Thema, was uns alle beschäftigen wird demnächst. Und zwar ab 2. August. Da geht es nämlich los. Hier in Frankfurt-Oder um 11 Uhr am Anger. Und zwar Klassik ohne Grenzen. Das Eröffnungskonzert, Dieter, ist diesmal Mozart pur. Heißt unter dem Thema eine Oper-Matinee für Gesangsduo und Orchester. Philharmonische Orchester, Silona Agora. Jenna Agora ist dabei. Magdalena Stefaniak und Grzegorz Swobacz. Beide Gesang. Generalmusikdirektor Raphael Kwotzko hat die Leitung des Ganzen. Ich hoffe, ich habe es richtig ausgesprochen. Dann geht's weiter. Ist ja immer den ganzen Sommer durch. Am 8. August Platz Bohaterow in Swobice. Back to Bach heißt das Ganze da. Wenn barockes Genie auf die Moderne trifft. Unter anderem mit Thomas Leloy an der Tuba, Kevin Reifgrant an Bass, Johann Schmidt an den Drums und Laurette Elber am Klavier. Ja, dann mal noch Klanggeschichten am Sonntag, den 9. August. Vom antiken Göttern, großen Gefühlen und dem Zauber der Verwandlung. Juri Valentin an der Oboe, Kevelli Dürken am Klavier. Das Ganze in Lenné Park. Familienkonzert gibt es dann am 15. August um 16 Uhr auch im Lenné Park. Am Akkordeon des Kaisers Nachtigall Hans Christian Andersen. Also ein Märchen des Kaisers Nachtigall von Hans Christian Andersen mit Akkordeon erzählt. Nico Guto spielt das Akkordeon und Malte Arkona ist der Erzähler. 16 Uhr Samstag, im 15. August. Um 18 Uhr dann, auch im Lenné Park, Schumann und Chopin. Kann man entgegengesetzter sein? Klavierabend, Musik für Kleine und Große. Maji Smolak spielt Klavier. Na klar, Schumann und Chopin, Klavier. Am Sonntag, den 16. August, dann um 11 Uhr im Lenné Park, Ohrwurmgarantie. So heißt die Veranstaltung von Beethovens Ode an die Freude bis zu weltberühmten Tangos und den Melodien dazu, die man einfach lieben muss. Das Red Connection Trio. Michal Mogila an der Oboe, Jaroslav Poznicki an der Klarinette und Rafal Dolega am Fagott. Mein Gott, den Namen muss man erstmal können. Am 22. August um 19.30 Uhr dann wieder auf dem Platz Bohaterow in Swobice um 19.30 Uhr mit Klang gemalt. Eine Collage aus Klängen der Weltmusik und Filmthemen mit einer Brise Jazz-Improvisation. Marcin Birostek am Akkordeon und Collage. Dann gibt es großes Kino für 9 Instrumente. Am Sonntag, den 23. August um 11 Uhr, dann wieder im Gertraudenpark unten. Ein farbenprächtiger Dialog zwischen Filmmusikflair und böhmischen Rhythmen. Brandenburgisches Staatsorchester ist dann da am Wirken. Und dann das große Abschlusskonzert, auch wieder unten am Anger, am 29. August um 19.30 Uhr. Superheroes von Paganini, Rachmaninoff bis Superman und Captain America. Felix Mindenberger ist der Dirigent, Martin Bartlett ist am Klavier und das Brandenburgische Staatsorchester Frankfurt-Oder ist dabei. Philharmonische Orchester Gorschow ist dabei und die Singakademie Frankfurt-Oder ist auch dabei. So ein Kurzabriss für dieses Programm, was aktuell ja im August ansteht, also nicht mehr allzu lange. Und dann können wir mal
direkt nachher reingehen und gucken, was wir so für Themen noch haben.

0: David Bowie, Helden, ist ja Filmmusik gewesen, oder ist es immer noch? Mariana F., nee, wie heißt sie? Juliane F. oder so ähnlich, Kinder vom Bahnhof Zoo auf alle Fälle, war das gewesen. Und David Bowie war ja in der Zeit hier in Berlin und hat da diesen Titel auch aufgenommen. Gucken wir mal, was wir noch so haben. Das sind ja Ferien in Frankfurt an der Oder, sind die auch. Und wir gucken mal, was wir dann ab nächste Woche so haben. Stationsbesichtigung zum Beispiel. Energie Cottbus machen das am Dienstag, 28.07. Und das Ganze kann man erfragen unter okia.mikado.ffo@bb.stiftung-spi.de oder einfacher die Telefonnummer 0335 für Frankfurt oder 3871-89-7. Nochmal Frankfurt oder 3871-89-7. Stadionbesichtigung Energie Cottbus. Das Ganze ist von 10 bis 16 Uhr. Und das Ganze muss man natürlich dann wahrscheinlich auch bezahlen. Ich gucke mal bloß hier rauf. Dann gibt es am 28.07. von 9 bis 13 Uhr einen Besuch beim IMCA, auch übers Mikado wieder, Anmeldung und Informationen 0335 38 71 890 hier diesmal. Oder mikado.ffo@bb.stiftung-spi.de. Dann gibt es in der guten Stube im Pablo Neruda Block 2, jetzt habe ich es. Hatte ich ja vorhin nicht, fiel mir nicht ein. Wie gesagt, diese Batik-Geschichte mit dem Basteln und Inszenieren von 10 bis 13 Uhr ist ab 8 Jahre. Brettspieletag ist im Mehrgenerationenhaus im Mikado. Das ist ja hier in der Franz-Mehring-Straße 20 von 10 bis 14 Uhr. Nochmal Dienstag, der 28. Da kann man ab 7 Jahre hingehen. Also da können schon die Grundschüler hingehen. Angeln am Güldendorfer See am 29.07. 9 Uhr bis 12 Uhr und das Ganze ist unter Anmeldungen beim Partybus diesmal, partybus@flexible-jugendarbeit.de oder eben auch eine Telefonnummer 0157 34 10 97 51, wiederhole nochmal, 0157 34 10 97 51. Das sanfte Plätschern des Wassers am Ufer stehen, die Welt um sich herum vergessen, einfach angeln. Mittwoch ist dann wieder dieser Batik-Workshop im Babel-Ruder-Block 2 in der guten Stube. Telefonnummer hatte ich genannt, 28 5 10 27. Dann Blumenbasteln im Mikado am 30.07. von 10 bis 12 Uhr. Ist hier Franz-Mehring-Straße 20, wiederhole nochmal. Anmeldung und Informationen dann wieder Frankfurt oder 38 71 89 0 oder die lange E-Mail-Adresse mikado.ffo@bb.stiftung-spi.de. Dann gibt es einen Workshop am 30.07. Stop-Motion-Workshop. Der ist ohne Altersbegrenzung von 10 bis 13 Uhr im Mehrgenerationenhaus Mikado hier in der Franz-Mehring-Straße. Lasst Lego-Figuren lebendig werden. Erschafft eure eigenen Abenteuer in der Welt von Minecraft und dreht euer ganz persönlichen Minecraft-Film voller kreativer Geschichten, spannende Szenen, beeindruckende Kulissen und einzigartige Charaktere, die ihr selbst zum Leben erweckt. Das Ganze, ich wiederhole es immer wieder mal, 0335 38 71 890 38 71 89 0 oder hier ist dann die E-Mail-Adresse jim, also jim.mikado.ffo@bb.stiftung-spi. Ja, ganz schön kompliziert diese ganze Geschichte, aber wir werden es schon hinkriegen, denke ich mal. Wir machen erstmal ein bisschen Musik und gucken mal, von wem wir dieses haben. Live in the Street. Hier haben wir hier Prince, Idle Joe und Margie Mark.
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Prince Idol Joe und Marky Mark. Live in the Street. Ein bisschen ruhiger Titel, aber ganz gefällig. Ja, den Ferienplan haben wir durch für nächste Woche. Den Veranstaltungsplan haben wir durch. Und jetzt liegt es an jedem selbst, ein bisschen was daraus zu machen. Jawohl, wir bleiben bei Musik und bleiben in Frankfurt.

Wackonder, ich suche dich. Musik aus Frankfurt an der Oder. Und wir kommen zur Musik von den Herren hier. Erasure. Oh, l'amour.

Dem aufmerksamen Hörer wird nicht entgangen sein, das war natürlich Ola Moore nicht, sondern das war der zweite Titel auf der Maxi-CD, der da heißt March on Down the Line. Gehe weiter auf deinen Weg. Ich liebe meinen Weg, ich werde allem standhalten, bewege sie sich mit diesem Herzschlag weiter. Die Sonne ist vorbei, ein neuer Tag, ein neuer Weg, diesmal komme ich heraus, ein neuer Name, lass uns das Spiel spielen. Und die Linie entlang marschieren oder den Weg entlang marschieren. Ich habe viel zu teilen über die Art und Weise, wie ich mich innerlich fühle rund um diesen Ort, wie eine Schrotflintenfeuer. Ein neuer Tag, eine neue Art und dieses Mal komme ich wirklich heraus. So viel zu Erasure und dem Text der ganzen. Wir kommen zu unserem

Liebe Fahrgäste, hier spricht Ihre Zugchefin. Wir warten gerade auf den Lokführer, der mit dem verspäteten ICE aus München kommt. Ja, ich würde ja gern selber fahren, darf ich aber nicht. Ich melde mich, sobald nähere Informationen vorliegen. Bis dahin.

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3: Anke Engelke leitet über zu unserem nächsten Thema, was wir haben. Da geht es ja natürlich um die Deutsche Bahn. Es gab ja einen gemeinsamen Aufruf, worunter sich auch Frankfurt-Oder beteiligt hat, gegen die Vollsperrung der Linie 1. Die Regionallinie 1 ist ja eine der am stärksten frequentierten Regionalexpresslinien in Deutschland. Zugleich sind die Fahrgäste auf dieser Strecke immer wieder mit Störungen, Bauarbeiten, Verspätungen und Zugausfällen konfrontiert. Na hört, hört. Wir sehen das aktuell bei dem laufenden umfangreichen Zugausfällen zwischen Berlin Ostbahnhof und Eisenhüttenstadt. Wir wünschen uns bessere Absprachen und längere Informationsvorlauf. Was für ein Thema. Deutsche Bahn und Information ist ja so ein ganz Wunderpunkt. Die Unterzeichnenden dieses Appell begrüßen daher die Ankündigung der Deutschen Bahn, die Modernisierung dieser Strecke zu investieren. Na klar. Trotzdem dürfen die Bauarbeiten nicht über Monate die Hauptstadtregion Ostbrandenburg und polnische Nachbarregionen voneinander trennen. Eine sich über Monate hinziehende Vollsperrung hätte täglich zu unzumutbaren Belastungen für zehntausende Berufspendler, hauptsächlich natürlich aus Polen, Studierenden, Schülerinnen und Schüler, die dann immer hin und her pendeln müssen. Insbesondere würde dies auch die wirtschaftliche Entwicklung der ganzen Region akut gefährden. Soweit. Und wer hat da alles unterzeichnet? Stadt Frankfurt-Oder, Stadt Fürstenwalde-Spree, Stadt Eisenhüttenstadt, Landkreis Oder-Spree, Klinikum Frankfurt-Oder, Europa-Universität Viadrina, Osmag Holding AG, die Alcoro Invest GmbH, Deutsche Rentenversicherung Berlin-Brandenburg, IHK Ost und Campus Hütte. Ja, die haben eben diese Pendler und man kann ja nicht mal auf den Busverkehr sich nachher verlassen. Denn auf der Autobahn wird ja auch gebaut, da gibt es ja auch viele, viele Sperrungen und Unfälle und hast du nicht gesehen. Ich weiß nicht, wie es weitergehen soll. Und dann kommt noch unser Überläufer, hätte ich fast gesagt, Herr Krumbach. Der ist ja, was macht er eigentlich? Verkehrsminister. Gut, kann man so sehen. Schließt Kürzungen im Brandenburger Regionalverkehr jetzt nicht aus. Angebotskürzungen im Regionalverkehr des Bundeslandes sind im Gespräch. Wir wollen den vorhandenen Verkehr sichern, aber das heißt, Nachjustierungen in einzelnen Bereichen werden ausgeschlossen. Das sagte er in einem Interview mit der Märkischen Zeitung. Wenn wir feststellen, dass wir Züge haben, die in den Randzeiten nur von ein oder zwei Personen genutzt werden, muss man sich fragen, ob der Verkehr nicht anders organisiert werden kann. Aber wir reden hier nicht von großen Abbestellungen, so sagte der Verkehrsminister. Taktverdichtungen sind ausgeschlossen. Taktverdichtungen auf bestimmten Strecken wie nach Rathenow oder Neuruppin schloss Krumbach zudem aus. Wir können uns nicht alles leisten, was wünschenswert wäre. Das ist so, Punkt, sagte er. Natürlich seien solche Taktverbesserungen wünschenswert, aber man muss auch anerkennen, dass das Land Brandenburg mit der Bahn sehr gut erschlossen ist und wir auf einem hohen Niveau leben. Ich weiß nicht, wo er lebt, aber wenn ich Bahn fahren will, irgendwo hin will, ist das Niveau sehr, sehr niedrig. Auch beim Ausbauprojekten, die im Projektpaket 20, also I-2030 festgeschrieben sind, bremste Krumbach. Zwar werde keines dieser Vorhaben abgeblasen, aber wir werden manches in die Warteschleife versetzen. Krumbach warnte zudem vor einem Aus des Deutschlandtickets. In einer Mitteilung am Mittwoch kritisierte er die geplanten Erhöhungen der Trassenpreise im Regional- und S-Bahn-Verkehr. Wer den Ländern Milliarden Mehrkosten aufbürdet, riskiert weniger Angebot, höhere Preise und das schleichende Aus eines Erfolgsprojektes, auf das Millionen Fahrgäste bauen. So sagte das der Verkehrsminister. Als Gegenmaßnahme müsse der Bund die Regionalisierungsmittel deutlich aufstocken. Andernfalls seien die Länder gezwungen, Züge zu streichen und Tickets deutlich teurer zu machen. Der europäische Hintergrund: Der Europäische Gerichtshof hat die deutsche Trassenpreisbremse im Schienenpersonenverkehr, Nahverkehr, in einem Urteil aus dem März für europarechtswidrig erklärt. Damit ist die Bahn dazu verpflichtet, die Preise deutlich anzuheben. So weit der Text. Ja, kann man oder muss man? Weiß es nicht. Es gibt genug Geld. Dieses Land ist reich genug. Die Bundesregierung hat gesagt, hat Milliarden, 500 Milliarden. Kann ich mich daran erinnern, irgendwo gehört zu haben, was für Infrastrukturmaßnahmen zur Verfügung stehen soll. Nur weiß ich nicht, der Bundesverkehrsminister kommt ja wie immer fast aus Bayern, hätte man gesagt, aber er ist da ein guter Bayern-Freund und da stimmt die Infrastruktur. Aber in so Ländern, in Flächenländern wie Brandenburg, da kann man von Infrastruktur stellenweise gar nicht sprechen. Orte werden gar nicht erreicht oder nur einmal am Tag mit dem Bus und Verkehrshalte von Bahn fällt aus. Wir gucken nur mal nach Bozen, wo viele wohnen, die zusteigen könnten, müsste man nicht mit Auto fahren, würde also den Verkehr entlasten, würde die Stadt entlasten, wenn man den Haltepunkt Bozen einfach mal sagen würde, er ist Haltepunkt und ein paar Euros investiert und sagt, jetzt ist er auch verkehrssicher. An der NEB liegt es nicht, es liegt am Land Brandenburg, die nicht wollen. Punkt.

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Chicago. Und ich möchte mich mit einer Frage, Infrastrukturfrage von Jan Böhmermann verabschieden und wünsche noch eine angenehme Woche. Bis demnächst in diesem Theater. Tschüss.

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1: Hallo zusammen! Heute gibt es eine besondere Sendung zum Thema Experience Involvement. 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
2: Ja, hallo zusammen, hier ist die Sani Bach von PT und heute habe ich einen besonderen Gast und zwar den Thomas. Der Thomas ist Ex-In-Genesungsbegleiter und ein selten engagierter Radiokollege von mir. Ich habe jetzt einige Fragen an ihn und ja, dann fangen wir mal an, lieber Thomas.
3: Erstmal
2: genau,
3: hallo.
2: Genau, dein vollständiger Name, Alter, Herkunft, Hobby und Bezug zu München.
3: Ja, mein Name, wie gesagt, ist Thomas Rettig. Ich bin 51 Jahre, stamme ursprünglich aus Sachsen-Anhalt, wo ich auch herkomme gerade, bin gerade hier privatdienstlich in München unterwegs und habe dich getroffen, was mich sehr freut und bin in Begleitung eines guten Freundes, wo ich übernachte. Das ist der Simon und der jetzt natürlich auch das erste Mal in so einem Studio ist und ich freue mich, heute hier sein zu dürfen.
2: Ja, danke. Freut mich auch sehr, dass das so spontan geklappt hat und dann legen wir auch gleich mal los. Und zwar, was bedeutet das, Ex-In?
3: Ex-In stammt aus dem Englischen Experience Involvement, also auf Deutsch. Also ich bin nicht so der Englischfreund, ist es einfach gesagt oder übersetzt, Genesungsbegleiter für psychisch Erkrankte. Die Voraussetzung, um diese Ausbildung zu machen, ist, dass man selbst mal in einer psychischen, seelischen Krise war und dann eine Resilienz erfahren hat, also eine Wiedererstarkung. Dieses Bild kennt auch jeder, diese Betondecke, wo aufgebrochen ist und dort eine gelbe Kuhblume oder Pusteblume rauskommt. Das ist Resilienz, trotz dieser Betondecke. Weil wir erleben das ja in unserer Welt, ja, es wird ja viel, ja, irgendwie so drüber gedeckelt, aber doch diese Kuhblume, diese gelbe Blume, die ist so stark, die hat so viel Kraft und Energie, die bricht diesen Asphalt, diesen Beton auf und kommt raus. Ja, und dann kann man, das sind die Voraussetzungen, um eine Ex-In-Ausbildung zu absolvieren.
2: Danke, das ist jetzt sehr bildlich gesprochen. Du und psychisch krank also, sehe ich das richtig?
3: Das siehst du richtig, obwohl man mir das vielleicht nicht so ansieht. Das sieht man ja den wenigsten an, ja. Auf der einen Seite ein Vorteil, auf der anderen Seite vielleicht auch ein Nachteil. Also sage ich mal, es ist ja so, das ist ja die Schwierigkeit bei seelisch-psychischen Erkrankungen, dass man es nicht sieht. Und viele Menschen brauchen ja dieses optische, logischerweise, wenn du zum Arzt gehst und sagst, der guckt und macht eine Röntgenaufnahme und sagt, Mensch, das Bein ist gebrochen, ja, komm, ein Gips drum, dann sitzt du im Garten und keiner wird zu dir irgendwie sagen, du, jetzt grab mal hier den Garten um, weil jeder sagt, Mensch, der kann ja gar nicht den Garten umgraben, weil er hat ein Gipsbein, aber wenn du mit der Seele, mit der Psyche hast, das sieht ja keiner und viele verstehen das auch gar nicht, was so dahinter steckt, dass man halt einfach nur vielleicht da sitzt und gar nicht kann, ja, obwohl man jetzt kein Gipsbein hat.
2: Also du bist Ex-In-Genesungsbegleiter, das setzt bestimmte Dinge voraus. Also du bist jetzt nicht mehr in einer total akuten Krise?
3: Nein, nein. Das ist ja das, was ich vorhin gesagt habe. Also man muss mal in einer Krise gesteckt haben. Ja, es gibt auch diese Kriterien, dass man vor einen Aufnahmetest macht, wo abgecheckt wird, bist du gerade noch in der Krise, bist du raus, wie geht es dir, steht ein Umzug bevor, das war bei uns damals in Sachsen-Anhalt, wo ich meine Ausbildung gemacht habe, war das so, das habe ich dann zum Anfang auch erst nicht verstanden, aber zu viel Emotionalität, die dann in deinem aktuellen Leben stattfinden, sollten da nicht sein, sondern weil du hast ja diese Vorerkrankung und die kann auch immer wieder, sag ich mal, akuter werden, ja, und deswegen sollte man wenn man diese Ausbildung beginnt, sollte man stabil sein, man sollte, sag ich mal, in einem ruhigen Fahrwasser sich bewegen und zum Anfang haben wir das auch nicht so ganz verstanden, was das jetzt auch so sollte. Ja, die Ausbildung dauert vom zeitlichen Rahmen ein Jahr. Und es gibt unterschiedliche Ausbildungsmodalitäten. Es gibt Bundesländer oder Einrichtungen, wo man diese Ausbildung machen kann, die sagen, wir machen das alle 14 Tage an 2 Tagen. Und es gibt Einrichtungen, die sagen, wir machen einmal im Monat 3 Tage. Ich muss sagen, mit einer 14-tägigen Unterbrechung dann, und das haben wir zum Anfang eben auch nicht verstanden, warum das so ist, aber es ist psychisch sehr, sehr emotional, diese Ausbildung, und die Erfahrung hat uns gezeigt, dass es wirklich sehr tief geht, dass es auch Rückschläge gibt, dass es auch Ausfälle gibt, und es gibt ja 10 Module, die man absolvieren muss. Man muss ein Schnupperpraktikum machen und dann nachher ein Aufbaupraktikum. Beim ersten Mal ist es eine Woche, beim anderen Mal, diesem Aufbaupraktikum sind es, ich meine, 3 Wochen. Es ist bei mir auch schon ein paar Jahre her. Und ja, also im Gesamten ist es ein Jahr. Und nach diesem Jahr, wenn man diese Module geschafft hat, es gibt auch Nachholmodule, also wenn man jetzt wirklich mal sagt, ja, ich konnte jetzt wirklich emotional nicht oder wie auch immer. Das muss man nachholen und dann schreibt man ein Portfolio, ja, wo man wirklich nochmal ganz, ganz tief in sich reingeht, sich reflektiert. Und das ist schon sehr, sehr emotional und glaube ich, das kann irgendwie vielleicht jeder ein Stück weit an sich erkennen, wenn man mal sich mit sich selbst beschäftigt und das ein bisschen intensiver. Das ist manchmal nicht schön, ja, aber es ist halt die Realität und es ist wichtig, das kann ich auch sagen, ob man psychisch erkrankt ist oder nicht, weil es ist immer leichter, jemand die Schuld zu geben, als sich mit sich zu beschäftigen.
2: Was sind oder waren deine Aufgaben?
3: Ich sage mal, als Ex-Inder kann man in sehr vielen Bereichen arbeiten. Ja, man kann in Beratungsstellen arbeiten als Peer-Berater, man kann in einer Tagesklinik arbeiten, man kann in einer Klinik arbeiten, man kann im begleitenden Dienst arbeiten. Es gibt viele, viele Möglichkeiten und ich bei mir selbst habe die Erfahrung gemacht, ich bin ja Erfahrungsexperte, also ich habe Erfahrung und bin mit meiner Erfahrung und einer Resilienz bin ich ja in, sage ich mal, Schwebezustand und bin Bindeglied zwischen akut Betroffenen, der Ängste hat, Sorgen hat, sich zu offenbaren, zu öffnen, und Fachpersonal. Und das ist der Job eines Ex-Inders, da, sage ich mal, wie so ein Dolmetscher, nenne ich das einfach mal, wie so ein Übersetzer, das, was seine Sorgen und Nöte sind von dem akut Betroffenen und das, was vielleicht der Psychologe nicht so greifen kann, weil er es nur aus Lehrbüchern kennt. Ja, weil es auch beides gar nicht schlimm ist. Ja, und es braucht halt einfach Übersetzer, weil ich sag mal, wenn einer Deutsch ist und der andere ist Englisch und keiner spricht die Sprache, brauchst du ja auch irgendwie einen Übersetzer. Das ist einfach mal so ganz einfach salopp rübergebracht.
2: Was diese Ausbildung kostet oder was verdient man damit, ist natürlich auch ein Thema, weil vielleicht sind jetzt auch Leute dabei, die diese Sendung hören und vielleicht auch selbst sagen, Mensch, hört sich für mich total spannend an. Was verdient man dabei und was kostet es?
3: Die Ausbildung hat einen gewissen Preis und das gestaltet jeder Trainer anders. Es kommt drauf an, ob du jetzt berentet bist, ob du arbeitslos bist, ob du in Arbeit bist. Da gibt es unterschiedliche Förderprogramme und das ist auch von Bundesland zu Bundesland unterschiedlich, weil ich ja mit sehr vielen Ex-Innern in ganz Deutschland vernetzt bin. Da sollte man sich dann vor Ort, sage ich es mal, wie hier zum Beispiel jetzt in München, an die Gruppen wenden und da die Modalitäten aushandeln. Es gibt unterschiedliche Beispiele, wenn ich jetzt gar kein Geld habe, dass man da irgendwie einen Träger findet, der diese Ausbildung dann bezahlt. Und ich hatte, bei mir war es damals so, ich habe damals einen Bundesfreiwilligendienst gemacht und bei der ersten Stelle, wo ich war, die haben nichts dazu gegeben. Da habe ich den ersten Teil dieser Ausbildung habe ich dann selbst bezahlt. Das waren 500 Euro. Und das bei der zweiten Bundesfreiwilligendienststelle, wo ich dann war, die haben gesagt, das ist ja Quatsch. Wir haben ja auch als Bundesfreiwilligendienstgeber die Aufgabe, sage ich mal, das ist ja ein Bildungsauftrag. Und die haben das dann, diese zweiten 500 Euro übernommen. So war das bei mir. Und ich habe, wie gesagt, wir hatten welche dabei, da hat das eine Amt übernommen. Und das ist aber eben auch regional und bundeslandtechnisch unterschiedlich. Und da sollte man sich dann auch wirklich vor Ort kundig machen. Und es gibt immer eine Möglichkeit, wie man da eine vernünftige Finanzierung hinbekommt.
2: Wie du schon gesagt hast, viele Einsatzmöglichkeiten, super.
3: Ja, hier ist ja erstmal, dass man die Ausbildung erstmal angeht, dass man sie abschließt irgendwann. Es gibt von Hamburg bis München unterschiedliche, was ich da so lese und höre und im Austausch bin. Manche sagen, ja, okay, wir müssen das haben und wir zahlen aber bloß da einen Mindestlohn. Und es gibt welche, die sagen, nee, das ist uns sehr wichtig, wir bezahlen da ein vernünftiges Geld. Das ist auch unterschiedlich und das muss man dann wie bei jeder Arbeitsstelle auch dann verhandeln. Und meistens, sage ich mal, wenn man psychisch erkrankt ist oder seelisch erkrankt, dann ist es ja auch so, dass man die meisten auch gar nicht diese 40-Stunden-Woche arbeiten können. Ja, und da gibt's dann eben so Konstellationen, wie es bei mir damals war. Ich war in einem begleitenden Dienst unterwegs und habe gesagt, weil ich auch noch andere Tätigkeiten habe, so als feste Einheit 20 Stunden. Und ich habe damals ein bisschen über den Mindestlohn bekommen, aber das war okay. Ich war in Bewegung, ich war unter Menschen, ich konnte mich ausprobieren und es ist eine schöne Tätigkeit. Allerdings muss ich dazu sagen, es ist ja auch so, ich hatte ja vorhin schon erwähnt, Erfahrungsexperte. Also sprich, so mal als bildliches Beispiel, wenn ich zum Beispiel mit Alkohol noch nie etwas zu tun hatte, wenn meine Krise nicht aus einem Alkoholproblem besteht, ist es, glaube ich, ein bisschen schwieriger, sich in diesem Klientel zu bewegen. Ja, also schon Erfahrung in der Krise, die ich hatte. Ja.
2: Da gibt es dann wahrscheinlich auch die Einsatzgebiete, als man würde dich jetzt als, was hast du für eine Erkrankung? Ich weiß es ja, aber ich frage dich jetzt nochmal, weil...
3: Ja, ich habe mehrere F-Diagnosen, also F für psychische Erkrankung, also Depression. Ich hatte damals eine Erschöpfungsdepression, also ein Burnout und dann unterschiedliche Phasen von Depressionen, von leicht bis mittelgradig, wo sich das nachher so eingepegelt hat, dann ging es mal wieder nach oben, dann hatte ich einmal eine ganz, ganz schwere Krise, ja, und dann kommen noch so ein paar andere Diagnosen, sicherlich war Sucht auch mal ein Thema, bin jetzt seit letzter Woche 2 Jahre befreit, also trocken, ich habe eine Entgiftung gemacht.
2: Respekt.
3: Und ja, Dankeschön. Und mir muss sagen, mir geht's da auch wesentlich besser. Aber wie gesagt, wir dürfen das nie aus dem Auge lassen. Viele psychische Erkrankungen gehen halt eben auch mit Sucht einher. Ja, das ist, glaube ich, auch sowas, was ein Nicht-Betroffener vielleicht versteht. Aber das sind oftmals Kombinationen, die einfach da zusammenspielen.
2: Super interessant. Es ist ja auch, glaube ich, aus diesem Ex-User-mäßigen raus entstanden, dieses Ex-In, was ich jetzt bei meiner Recherche herausgefunden habe tatsächlich. Also das ist ja dann auch nicht so abwegig, dass man dich dann auch tatsächlich im Bereich Depression oder irgendwo anders natürlich auch einsetzt. Ist ganz klar eigentlich, ne? Wie kommt man dazu? Hast du uns ja eigentlich schon auch ein bisschen erklärt. Das war jetzt allerdings so, wie man formell dazu kommt. Vielleicht wie du persönlich dazu gekommen bist, das würde mich interessieren.
3: Also ich war damals im beruflich oder persönlich befindlichen Nirvana. Mein Psychologe ist damals bald an mir verzweifelt, weil er sagte immer, Mensch, Herr Rittig, Sie haben eine riesen Werkzeugkiste, was Sie schon alles in Ihrem Leben gemacht haben, machen Sie die auf, da ist genug drin. Aber ich wusste gar nicht, weil ich schon so viel gemacht habe, was ich dann noch machen sollte. Und irgendwann stand mal ein Artikel in der Zeitung, da hatte meine spätere Ausbilderin, die Ausbilder sind sehr viel unterwegs in Kliniken und geben Infoveranstaltungen und. Und die war bei uns da in der Nähe in unserer Fachklinik, in unserer Salus-Klinik und hat da einen Vortrag gehalten. Allerdings habe ich den Artikel erst gelesen, als das schon gelaufen war. Und ich habe diesen kleinen Artikel gelesen und habe gesagt, das ist es. Und dann habe ich mich da an diesen Trägerverein gewendet in Halle und die haben mich dann weitervermittelt. Und so sind wir ins Gespräch gekommen und musste dann, also Sachsen-Anhalt hat es leider bloß einen Kurs gegeben in der ganzen Zeit, wird es auch die nächsten Jahre keinen geben, weil es ist momentan leider Brachland in der Ausbildungsvariante. Aber man kann ja auch, sage ich jetzt mal, wenn man grenzregionentechnisch, wir hatten welche dabei, auch aus Sachsen, aus Berlin und so weiter, das kann man in seiner Ausbildung kann man ja machen, wo man möchte. Ja, das ist ja nicht, wenn ich jetzt sagen würde, Mensch, ich kenne den Simon hier, da kann ich hier übernachten, ich will meine Ausbildung hier in München machen, dann könnte ich das auch, ja. Also von daher ist das alles relativ offen, ja, und musste, wie gesagt, dann knapp 3 Jahre, glaube ich, warten, bis die Teilnehmerzahl, es ist ja auch eine Grundteilnehmerzahl, die da erreicht sein muss, um einfach das Qualitätsmanagement dieser Ausbildung zu gewährleisten. Das sind 15 Leute Minimum. Und das war eben so diese Schwierigkeit bei uns damals. Aber ich habe durchgehalten, weil ich hatte einen Willen, ich wollte was machen. Und ja, es hat sich gelohnt, dieses Warten. Es war natürlich immer so, alle halbe Jahr kam dann, ja, nee, ich habe den Kurs doch nicht zusammenbekommen. Dann bin ich wieder in ein emotionales Loch gefallen.
2: Ganz kurz, also es gab eine Warteliste quasi und du bist an dem Kurs dann gar nicht drangenommen worden?
3: Nee, es gab ja bloß einen Kurs. Nein, es gab, ja. Es springen ja auch immer wieder Leute ab. Ja, weil es ist doch zu kompliziert oder sie kriegen eine Finanzierung vielleicht nicht hin oder ach, jetzt wollen sie es doch nicht mehr und so weiter. Also es müssen 15 Leute sein, mindestens, die, um überhaupt einen Kurs stattfinden zu lassen.
2: Es gibt hier in München eine Selbsthilfegruppe, ist vielleicht spannend für dich, wenn du mal wieder hier bist. Die nennt sich Salusianer. Die gibt es, glaube ich, nur in München hier. Menschen, die in der Salus-Klinik waren.
3: Salusianer, oh.
2: Die nennen sich Salusianer und die gibt es, glaube ich, nur hier in München. Also wenn du mal wieder hier bist, dann besuch die doch mal oder connecte dich mit denen. Die sind, glaube ich, ganz...
3: Du hast doch da bestimmt schon was vorbereitet für mich, oder? So wie ich dich kenne.
2: Ja, absolut alles.
3: Es ist ja ein Traum.
2: Aber es ist natürlich also auch mit natürlich auch Organisation verbunden, natürlich wie jede Ausbildung. Also es ist schon auch, hört sich jetzt erstmal anspruchsvoll an. Ja.
3: Ist es auch. Also es gibt ja diesen Bundesverband Ex-In und da ist das ja auch alles festgelegt, was für Kriterien erreicht sein müssen. Und ich kann sagen, es ist nicht einfach.
2: Jetzt habe ich dich gefragt, wie man dazu kommt.
3: Ja.
2: Thomas, wie kommt man nicht dazu und was sollte man wissen? Und wo sollte man vielleicht noch warten damit?
3: Grundsätzlich ist ja erstmal, dass man erstmal den Kontakt sucht. Und dann gibt es ja diesen Aufnahmetest. Und das wird auch sehr gut reflektiert. Und wenn man da dann in Gesprächen feststellt, man ist noch gar nicht so weit mit seiner Psyche, dann kann ich auch jedem bloß raten, trotz des, ich will jetzt was machen, achtet auf euch, weil es ist wirklich eine sehr emotional harte Ausbildung.
2: Also das heißt, du hast ja schon so ein bisschen jetzt die Auswahlkriterien angesprochen, dass man schon auch selber durchaus stabil sein. Man muss nicht perfekt sein, denke ich.
3: Nein, gar nicht, gar nicht. Also wir haben das damals, wie gesagt, auch erst nicht verstanden, warum das bloß alle 14 Tage ist. Aber so nach dem dritten Modul kamen so die ersten krassen Ausfälle von Leuten, die diese Regenerationszeit, diese 14 Tage, die dir nicht gereicht hat, um wieder nach 14 Tagen zum nächsten Modul zu kommen. Ja, also das ist schon, jeder Mensch ist ja ein Individuum, ja, und sicherlich hat man die Möglichkeit, diese Module nachher nachzuholen, sicherlich auch bei anderen Ausbildungsstätten. Da sind die Trainer, glaube ich, ganz gut vernetzt, weil wir hatten zum Beispiel auch mal eine, die musste ein Modul nachholen und die kam dann aus Dresden zu uns nach Magdeburg oder besser gesagt nach Halle. Und ja, von daher kann man das nachholen, aber es ist eine harte Ausbildung.
2: Thomas, was macht Spaß daran und woran bist du persönlich gewachsen?
3: Spaß an der Ausbildung oder an der Tätigkeit danach?
2: Du, wie du möchtest, beides. Erstmal vielleicht an der Ausbildung, aber dann vielleicht auch an der Ausübung, genau.
3: Naja, Spaß ist vielleicht ein bisschen was anderes.
2: Okay, der Wachstum vielleicht.
3: Dann. Genau, also das Schöne ist, dass man andere Menschen kennenlernt mit ähnlichen Problemen, mit anderen Problematiken, wo man denkt, ach man, dein Problem ist da gar nicht so schlimm. Ja, also dieser Austausch, diese Menschen kennenzulernen, unterschiedlichste, auch andere Diagnosen zu, wo man einfach sagt, oh, so könnte sich das widerspiegeln, das ist schon das Faszinierende. Dann das nächste Faszinierende ist, dass man wirklich dann lernt, tief in sich reinzugehen, sich zu reflektieren mit sehr viel Emotionen, mit sehr viel Weinen, mit sehr viel... Aber das gehört dazu, weil hier hast du die Möglichkeit, mit einem Trainer und einem Co-Trainer, sage ich jetzt mal, und mit der Unterstützung von anderen Teilnehmern, dich damit wirklich intensiv, kontrolliert auseinanderzusetzen. Also das ist sowas von wichtig.
2: Auch ein bisschen therapeutisch quasi.
3: Ja, eine Therapie ist es nicht. Also das möchte ich gleich dazu sagen, es ist keine Therapie. Also wir hatten auch jemanden dabei, der hat das als Therapie gesehen. Es ist keine Therapie. Es ist einfach nochmal sich zu festziehen, nochmal sich fit zu machen, stabil zu machen für nachher für diese Arbeitswelt oder für die Beschäftigungswelt. Und natürlich für sich privat auch. Aber es ist keine Therapie. Das möchte ich wirklich nochmal definitiv dazu sagen. Und so sollte es auch nicht gesehen werden.
2: Nochmal hallo zusammen hier bei PG nach einer kurzen Unterbrechung, einer kurzen Pause. Wir sind hier mit dem Thomas, ein Radiokollege von mir. Er ist Ex-Inler und darüber geht es auch heute. Und wir haben jetzt vorhin über die Aufnahmekriterien von Ex-In gesprochen und auch zu ihm, was er da für sich gelernt hat, und da möchten wir jetzt gerne weitermachen. Genau, wir waren jetzt genau daran, wo du quasi dran gewachsen bist. Was macht Spaß und woran wächst man? Da waren wir beim Thema Therapie. Therapie, und es ist keine Therapie, sondern eine Arbeit. Das darf man nicht verwechseln, oder?
3: Definitiv. Also wie gesagt, ich hatte es ja vorhin schon mal erwähnt, es ist keine Therapie. Na, man beschäftigt sich mit sich selbst, aber nicht im therapeutischen Sinne. Und ich habe es ja auch schon mal erwähnt, ich habe es selbst bei uns in der Gruppe erlebt. Da war jemand, der hat es als Therapie gesehen. Dementsprechend hat er auch rumgehampelt, gemacht und getan. Und aufgrund dessen hat man auch dann entschieden, dass dieser Mensch das nicht so für voll ernst und wahrnimmt. Und er hat dann nicht die Möglichkeit bekommen, den Aufbaukurs dann weiterzumachen. Man muss wirklich relativ stabil sein.
2: Haben alle Teilnehmer den Kurs beendet oder gab es auch Aussteiger?
3: Es gab, wie gesagt, einer ist nicht verlängert worden, also der Aufbaukurs nicht gemacht worden, und ich weiß, dass etliche auch erst eine ganze Zeit später ihr Portfolio, weil das ist nachher nochmal so ein Akt, wo man dann zu Hause sitzt und da etwas nochmal, alles nochmal komplett, sein ganzes Leben so nochmal dort widerspiegelt, dass da etliche auch ihr Portfolio noch nicht abgegeben hatten nach 1-2 Jahren, weil es ist hart, kann ich immer wieder sagen. Und ich sage das auch bewusst, weil ich finde, wenn man nachher auch im Job ist, ist das auch wirklich sehr, sehr emotional. Und wenn das nicht ausgegoren ist und man da nicht relativ stabil ist, klar, kann immer was passieren, keine Frage. Dafür sind wir ja Gott sei Dank Menschen und keine Maschinen. Aber man sollte wirklich sehr, sehr auf sich drauf achten. Und deswegen wiederhole ich das so oft, dass es wirklich eine harte Ausbildung ist.
2: Die sich aber auch scheinbar irgendwie lohnt, weil sonst würde man es ja nicht.
3: Lohn, der eine macht es Lohn, für den einen ist Lohn Geld und für den anderen ist Lohn die Freude, Menschen etwas Gutes zu tun.
2: Und das war auch dein Beweggrund?
3: Definitiv, definitiv. Mhm. Weil wie gesagt, deswegen mache ich auch meine Dinge immer so, nicht des Geldes wegen, sondern für mich ist es wunderschön, in glückliche Menschenaugen zu schauen und zu sehen, okay, ich habe jemandem die Möglichkeit gegeben, auch wieder ein Stückchen weit Licht am Ende des Tunnels zu sehen und ein bisschen mehr Lebensfreude zu schenken. Sicherlich braucht man auch Geld, klar, um sich Essen und Trinken zu kaufen, aber wie gesagt, der Hauptbeweggrund ist für alle Dinge, die ich tue. Ich war lange genug selbstständig, ich war lange genug im Hardselling, das brauche ich alles nicht mehr.
2: Deswegen bin ich ja
3: im Hardselling, also im Verkauf. Und ja, ich habe zu meinen Wurzeln zurückgefunden und gestalte mir das heute so, dass ich auch auf mich achten kann und dass ich nicht in so einer Maschinerie drin bin. Und das ist ja eins der Hauptprobleme heutzutage, warum es erstaunlicherweise in den letzten Jahren immer mehr psychische Erkrankungen werden. Und ich stelle das ja auch fest, weil ich auch sehr viel auf der Straße unterwegs bin. Und das ist eben, es ist wunderschön, in glückliche, leuchtende Augen zu schauen.
2: Du meinst also, psychische Erkrankungen werden mehr?
3: Definitiv, na klar. Und immer heftiger. Also, die enden immer heftiger.
2: Du hast mir neulich schon von deiner Mutter erzählt, wie die inzwischen damit in eurer Kleinstadt umgeht. Magst du das für unsere Zuhörer wiederholen oder ist es jetzt ein bisschen zu privat?
3: Es ist privat, aber nicht zu privat und es okay. Gehört ja einfach auch dazu. Ich finde ja auch, dass es wichtig ist, dass man so etwas anspricht, weil gerade so auch von meiner Mutter kam so die Anregung irgendwann mal, als sie mal aus ihrem Muttersein rausgesprungen ist und gesagt hat, ein bisschen sehr energisch, wo ich anfangs erst erschrocken war, aber mich das zum Nachdenken bewegt hat. Also sie hat es nicht so gesagt, aber das kommt oftmals bei, die Erfahrung habe ich auch gemacht, dass dann Verwandte, gerade auch Mütter, immer, ja, das ist das Kind, das ist immer so, und irgendwann platzt denen aber auch der Kragen, weil es zu wenig Unterstützung für Angehörige gibt. Weil es ist nämlich auch eine verdammt, verdammt harte Arbeit für Angehörige, sich damit auseinanderzusetzen. Ja, für einen Unbeteiligten, für einen Psychologen oder für ein Fachpersonal ist das etwas anderes. Die können sich da abgrenzen. Ein Familienmitglied, ein Freund, ein Verwandter, der grenzt sich da nicht so ab oder kann sich vielleicht nicht so abgrenzen, weil es Familie ist. Ja, und deswegen ist es ganz, ganz wichtig, dass man auch immer die Angehörigen mitnimmt und sich auch um sie kümmert und bemüht. Und es gibt mittlerweile gute Angebote. Ich habe das damals auch nicht so gesehen, weil ich ja selbst mit mir auch beschäftigt war. Ja, und das geht vielen, vielen, vielen Menschen so. Und man muss da wirklich echt aufpassen, auch als Angehörige, das ist jetzt mal auch so eine Richtung an beide Seiten, dass man nicht in eine komplette Co-Abhängigkeit reinfällt.
2: Die ist bestimmt sehr stolz auf dich.
3: Ja.
2: Ja, wirst du da auch dann öfters mal drauf angesprochen? Oder läufst du immer so rum?
3: Ich laufe immer bunt rum. Okay. Und die Jacke ist jetzt erst fertiggestellt worden von einer ganz, ganz tollen Freundin und Künstlerin von mir. Und das war auch ein Grund, warum ich jetzt hier in München war. Ein Fotoshooting, was wir die Tage gemacht haben. Und wir werden heute noch das dann im Internet präsentieren. Die Jacke ist ganz neu. Und der Hintergrund war der, ich war nie bei der Armee, Gott sei Dank. Und habe mir dann irgendwann mal so eine Camouflage-Jacke gekauft und da diese Künstlerin kennengelernt und habe gesagt, Mensch, kannst du da noch nicht ein bisschen was machen? Und die hat da wirklich richtig was draus gestaltet. Also ich habe die schon 3-4 Mal angehabt und auf dieses Aufklärer sprechen mich sehr viele Leute daraufhin an. Und also die Jacke wird jetzt erst präsentiert, ja. Aber ich laufe immer bunt rum, das finden nicht alle gut, aber gerade so psychisch Erkrankte oder Menschen, die mit Seele und Psyche zu tun haben, die sagen, Thomas, bleib bitte so, wie du bist, weil das Thema ist alles so düster und so dunkel und so finster und so schwarz. Du bist einfach irgendwie so der bunte Eyecatcher und ich ziehe mich gern bunt an und ich habe ja auch eine Diagnose, diese histrionische Persönlichkeit, Persönlichkeitsstörung, kann jeder gerne mal googeln, was das ist. Und ja,
2: auch noch eine Sendung dafür, wenn wir dann ihn finden. Genauso zum Thema Angehörige bei psychischen Erkrankungen.
3: Ja, das finde ich sehr wichtig. Wichtig, dass man, weil wie gesagt, aus meiner Erfahrung ist es halt einfach auch so, man steckt zu tief drinne und sucht Hilfe, aber weiß gar nicht, wie man die so richtig kriegt. Und der Angehörige weiß das auch nicht so richtig. Und irgendwie so, dann sagt der Angehörige, ich so ganz vorsichtig, ich kann jetzt vielleicht gerade nicht mehr so. Und dann, was ich sage, ist meistens oder zu 99% fundiert. Aus Erfahrung ist es halt einfach so, dass dann es dazu Reibereien kommt, weil, ja, warum kümmerst du dich jetzt nicht mehr? Und der Angehörige will das vielleicht gar nicht, aber er kann gar nicht mehr und traut sich dann aber auch nicht mehr zu sagen, ach, ich kann jetzt nicht mehr, und irgendwann eskaliert das richtig. Ja, und das muss ja nicht sein. Nur sprechenden Menschen kann man helfen und deswegen sind beide Seiten sehr, sehr wichtig.
2: Wirst du auf die Aufklärerjacke nun angesprochen oder nicht?
3: Ja, na klar.
2: Cool.
3: Also, wie gesagt, ich habe sie erst 3-4 Mal angehabt.
2: Also nicht nur jetzt von mir, sondern auch...
3: Ja, ja, unterwegs. Also, alleine schon, das war so meine Idee mit diesem Aufklärer. Ich denke, da oben muss irgendwie hin aufklären. Das ist ja so ein, ne, wo normalerweise oben das Namensschild ist. Aber Namen sind ja Schall und Rauch.
2: Schau gerne ist ja, mal bei radiolora924.de oder beziehungsweise auf Instagram. Da werden wir auf jeden Fall, wenn du es möchtest, gerne auch mal Fotos machen, dass ihr vielleicht auch mal unser Studio seht, dann seht ihr auch, wovon wir sprechen.
3: Genau.
2: Ja, aber du wirst auch darauf aufgesprochen.
3: Genau.
2: Wie sind die Reaktionen? Ist es verschiedenst? Ist es eher positiv, eher, wo du sagen soll, was ist mit dem los? Oder?
3: Naja, wenn man mich von vorne sieht, sieht man ja erstmal das Aufklärer und so ein bisschen so klein, Radiodepressionen, das andere steht ja hinten groß drauf. Und dann wundern sich die Leute erstmal, Aufklärer, was machen sie? Geben sie Seminare? Sage ich, ja, mache ich alles. Ich bin in Schulprojekten unterwegs, Verrückner. Und ich bin für Studenten, gebe ich Vorträge und bringe die so ein bisschen an die Realität ran. Ich bin für Angehörige Ansprechpartner, ich bin für Betroffene Ansprechpartner, für Fachpersonal. Ja, und aber... Die Leute sprechen mich darauf an und finden das dann gut, weil es ist ja wirklich, also ich möchte nicht sagen, es ist ein Tabuthema, es ist wirklich, wird sehr, sehr viel gemacht, aber es ist halt
2: es
3: einfach...
2: Es ist ein Tabuthema.
3: Nee, es ist kein Tabuthema.
2: Findest du nicht?
3: Nein, finde ich gar nicht, weil das Wort Tabu macht es ja schon mal zum Tabu.
2: Ja, finde ich auch. Es ist halt wirklich, es ist noch ein, wie wollen wir uns auf ein schwieriges Thema einigen oder was meinst du? Psychische Erkrankungen?
3: Es ist ein Schamthema. Es ist ein Schamthema, würde ich sagen.
2: Schamthema,
3: ja. Würde ich so vom Wortlaut her idealsten finden, weil die Menschen haben eine Scham davor, aus unterschiedlichsten Gründen. Der häufigste Grund ist die Stigmatisierung, die sie dann in ihrem Umfeld leider erfahren müssen. Sei es im Freundeskreis, was ich ganz schlimm finde, im sozialen Umfeld. Das finde ich absolut doof. Jemand jetzt, nur weil er jetzt gerade mal vielleicht ein Burnout hatte oder irgendwie eine Krise hat, dass man den dann fallen lässt, das ist für mich nach wie vor ganz, ganz schwierig, das zu verstehen, dass es solche Menschen gibt, die aufgrund dessen jahrelange Freunde, Verwandte fallen lassen. Und was aber schlimmer ist, ist halt einfach, warum sehr wenig Menschen sich trauen, darüber zu sprechen oder sich zu outen, nenne ich es mal so, ist halt einfach, dass sie von der Arbeitsstelle her, von Arbeitskollegen, vom Chef, von dies und jenem. Ja, es gibt ja viele, die bezahlen dann ihre Klinikaufenthalte selber, um nicht im Diagnosesystem drin zu sein und.
2: Das gibt's?
3: Bitte?
2: Das gibt's? Wow.
3: Ja, ja, klar.
2: Ja,
3: das ist ganz extrem. Ja, und ich sag mal so, wenn ich zum Hausarzt gehe, mit dem spreche und sag, du, ich brauche jetzt hier mal, was ich auch sehr erschreckend finde, ein paar Tabletten. Ja, dann gibt's da so einige Hausärzte, die dann einfach so sehr lapidar mit Antidepressiva rumschmeißen. Und das ist ja ein Gedeckle und es ist ein Prozess, aus einer Krise herauszukommen, egal wie groß sie ist, weil da gehört nicht nur die Pille dazu, Das wird sicherlich von gewisser Seite sehr gerne gesehen, aber ich sage, die Pille ist nicht alles. Die sollte
2: also jetzt
3: zu
2: nicht die Antibabypille.
3: Nein, nicht die Antibabypille ist auch nicht alles.
2: Ja, wir sagen es lieber nochmal dazu.
3: Ja, die Antibabypille ist ja auch nicht alles, ja.
2: Ist auch nicht
3: ich
2: alles.
3: Sag mal so, ja, wenn wir AIDS sehen, ja, dann brauche ich.
2: Ja.

0: Meine psychische Erkrankungen geredet. Meine Erfahrungen, wie du weißt, ich bin ja viel jetzt hier in München tatsächlich unterwegs für die Straßenumfragen etc. pp. Und selbst hier ist es tatsächlich noch auf jeden Fall viel Aufklärungsbedarf da, so sehe ich das. Ich kann mir auch gut vorstellen, dass es tatsächlich vor einigen Jahren noch viel schwieriger war, über dieses Thema zu sprechen. Also in der Hinsicht bin ich relativ positiv gestimmt, dass ich da auch was bewegt und dass auch die Betroffenen mehr involviert werden in die Behandlung, zum Beispiel als Ex-In oder übers Radio, über dies, das, jenes, dass es einfach mehr zur Normalität wird, über die seelischen Dinge zu sprechen. Jetzt frage ich dich, wie siehst du das Thema in der Zukunft auch?
1: Ja, es gibt ganz, ganz viel tolle Menschen, Aufklärer. Du hast ja vieles schon jetzt genannt, viele Möglichkeiten, um aufzuklären. Wichtig finde ich, dass wir den Menschen die Ängste nehmen. Ich mache das auf meine Art, auf meine lustige Art, um erstmal eine Basis zu schaffen, damit sich die Menschen öffnen. Also ich habe zwei Seiten auch in mir. Einmal dieses kindlich Spaßige und auf der anderen Seite schon dieses knallhart recherchierte, straighte. Also wenn es um das Hausgemachte geht, das nehme ich schon sehr, sehr, sehr ernst. Und aber ich brauche das für mich auch, dieses lustige Spaßige. Und so öffnet man schon mal Herzen. Und ich merke das ja auch, bin ja auch in einer Besuchskommission bei uns im Bundesland unterwegs, wo wir Kliniken, Einrichtungen besuchen. Und da also haben die Patienten auch die Möglichkeit, sage ich mal, mit unserer Kommission zu sprechen. Und wenn ich da reingehe, dann sehe ich da zum Anfang immer ganz verschüchterte Menschen. Und dann sage ich ganz unbefangen, hi, ich bin der Thomas, ich bin auch psychisch erkrankt und habe eine Ausbildung als Ex-Inler. Ich war genauso tief wie Sie, vielleicht noch tiefer, und ich weiß, worum es hier geht. Und dann sind die Menschen glücklich und sagen, endlich mal jemand, der mich hier versteht. Und dann mache ich einfach einen Termin aus, also öffne ich die, sage denen, gebe denen noch ein bisschen was mit an die Hand, was sie sagen sollen, und sage, passen Sie auf, ich mache Ihnen für morgen früh 7.30 Uhr einen Termin bei Ihrer Psychologin hier. Haben Sie keine Angst, dies und jenes. Also ich bin kein Psychologe, ja, also ich bin nur Vermittler. Ja, das darf man niemals vergessen. Weil ich erfahre ja auch Ablehnung, Stigmatisierung. Also in meinem ersten Praktikum haben die beiden Psychologinnen mich mit dem Arsch nicht angeguckt. Ich sage es jetzt einfach mal so salopp. Ja, weil sie dachten, ich bin für sie Konkurrenz. Bin ich gar nicht. Ich bin nur der Türöffner, nur der Vermittler, der Dolmetscher. Das ist ein Ex-Inner. Was anderes ist ein Ex-Inner nicht. Und was anderes sollte man als Betroffener auch nicht von einem Ex-Inner erwarten.
0: Super, aber ist ja auf jeden Fall noch ausbaufähig. Ja, Ex-Inner-Ausbildung oder dass da...
1: Na, die Schwierigkeit ist ja die, es gibt Bundesländer, da gehört es zum guten Ton dazu, dass man einen Ex-Inner in seiner Klinik hat. Ja. Ja, wie das in England, in den skandinavischen Ländern, da ist das Pflicht, dass das in Australien, ja. Und in Deutschland tut man sich da so, so, so schwer mit. Ja, da ist das wieder bundeslandtechnisch unterschiedlich und dies und jenes und kliniktechnisch und. Und ich sag mal, es gibt sehr viele Ärzte, die auch davon überzeugt sind, die dann auch, sag ich mal, zu Kollegen sprechen, machen, tun. Es gibt schon viel. Aber es ist natürlich, wenn du so eine Ausbildung auch machst und dann willst du ja nachher auch gleich was machen und dann läufst du da wieder gegen Türen, das ist schon teilweise sehr, sehr nervig.
0: Wenn du auf diese Ex-In-Ausbildung aufbauen willst,
1: ja,
0: läufst du gegen Türen, habe ich richtig verstanden?
1: Ja, das hast du richtig verstanden.
0: Erzähl mal.
1: Also zum Beispiel bei uns in Mitteldeutschland, in Sachsen-Anhalt, Sachsen und Thüringen, ist das nicht zertifiziert. Ich habe einen sehr, sehr guten Freund, der ist Chefarzt, und der sagt, Herr Rettig, ich würde Sie gerne einstellen, aber ich weiß ja gar nicht wie. Es gibt da gar keine Stellenbeschreibung für Sie. Wie soll ich das denn meinem Ökonom jetzt erklären? Sie müssen erst mal am Ökonomen vorbei, weil der sagt, was ist denn das? Da gibt es ja gar keine Zertifizierungsnummer, da gibt es ja gar nichts. Wie soll man denn abrechnen? Ist mir doch scheißegal. Als Hausmeister, sollen Sie Hausmeister draufschreiben, ist mir auch wurscht.
0: Da ist noch eine Menge zu tun.
1: Definitiv ist da noch eine Menge zu tun.
0: Also es ist auf jeden Fall gut, dass es das gibt, aber da geht noch was.
1: Also ich sag mal so, um das jetzt mal so ein bisschen nochmal vielleicht kurz noch ein bisschen näher zu bringen. In den Großstädten sieht das schon ganz entspannt aus. Berlin, Hamburg, ich denke mal in München sieht das auch ganz gut aus mit der Offenheit von Kliniken, von Einrichtungen. Aber wir dürfen ja auch nicht vergessen, der Großteil der Menschen lebt ja, wie es immer so scherzhaft gesagt wird, im ländlichen Bereich. Und wenn ich da so an Kleinstädte denke, dann das wirkliche ländliche Gebiet, wo die Menschen dann sind und auch diese Hilfe brauchen, weil denen geht es ja auch nicht anders als wie den Menschen in der Großstadt, dann sage ich jetzt mal,

0: noch sehr, sehr viel Aufklärungs- und Nachholbedarf, ja.
1: Gibt es für dich abschließend noch einen ganz besonders spannenden Fall, den du selber mitbetreut hast?
0: Spannenden Fall, den ich mitbetreut habe? Das ist alles spannend. Nein, ich finde schon alles spannend, weil es ist ja so, das hatte ich ja vorhin schon mal gesagt, jeder Mensch ist ja, und das sollten wir auch so beibehalten, ein Individuum. Und da ist, für mich ist alles spannend, ja. Und ich habe dir das ja den Tag schon gesagt, wir werden ja hier seit Jahren erzogen am liebsten zur eierlegenden Wollmilchsau. Das kann niemand leisten, wir sind keine Maschinen und das sollen wir auch gar nicht sein, das wollen wir auch gar nicht werden. Also zumindest die Menschen nicht. Sicherlich gibt es da Intentionen, sonst wird es ja so einen Schwachsinn nicht geben. Und über was ich mich freue, ist, vor Jahren hieß es immer noch so, da haben Arbeitgeber immer noch gesagt, ja, wenn du hier nicht so funktionierst, wie ich das will, der Nächste steht schon vor der Tür, jeder ist ersetzbar. Und dann habe ich den Menschen immer gesagt, die Stelle ist besetzbar, aber nicht du als Individuum Mensch.
1: Super, danke für das Interview.
0: Gerne.
1: Ich finde, das ist ein sehr schöner Satz zum Abschluss. Ja, dann an alle, die in Sachsen-Anhalt, ändert mal was, bitteschön, damit dieser nette Herr hier sich wirklich tatsächlich auch ein bisschen mehr mit einbringen kann. Schreibt uns vielleicht auch gerne mal die Erfahrungen, die ihr habt zum Thema Ex-In. Seid ihr selber Ex-In? Ist es hier in München, in Oberbayern, Bayern einfacher oder ist es da auch noch schwierig? Würdet ihr euch das mehr wünschen, dass solche Menschen mehr mit einbezogen werden? Auch wie stehen die Angehörigen dazu? Würde euch das helfen, mit solchen Menschen auch mehr über psychische Erkrankungen zu sprechen, die da vielleicht schon mehr Erfahrungen haben? Und wenn ja, dann schreibt mir gerne unter sanibach@gmail.com oder an das LoRa-Büro. Das verlinken wir euch alles noch. Und ja, dann wünschen wir euch einen schönen Abend. Dem Thomas wünschen wir jetzt auch noch eine gute Heimfahrt oder was auch immer er jetzt noch hier macht. Also er ist eine wirklich sehr spannende Persönlichkeit. Es war mir eine Freude, dich zu interviewen. Dann, wie finden dich die Leute im Netz und deine Sendung?
0: Ja, unter radio-hbw.de.
2: Das Interview hat uns viel Spaß gemacht. Wir wünschen Thomas Rettig weiterhin viel Erfolg. Thomas sagt im Laufe des Interviews zwar, dass er eine Bezahlung für Mindestlohn in Ordnung findet. Wir möchten jedoch mehr als eine ideelle Pauschale für Ex-In-ArbeiterInnen fordern, die so viel Wissen und Engagement in den Bereich mit einbringen, damit Thomas und andere Ex-Inler finanziell besser davon leben können. Auch Fortbildungsmöglichkeiten für Ex-Inler sollte es vermehrt geben, sowohl in Bayern als auch in Sachsen-Anhalt und andernorts. Das war unsere Sendung zum Thema Ausbildung zur Ex-In-Genesungsbegleitung. Für weitere Informationen dazu siehe die Webseite www.ex-in-by.de/Kurse. Für die Musik bedanken wir uns bei iria.de für die Titel Es gibt immer einen Weg und Gelassen. Mitgewirkt hat in der Technik Sabine Heckmann. Für Interview und Schnitt ist wie immer Sandra Wambach verantwortlich. An- und Abmoderation spricht Petra Kellner. Anlaufstellen bei psychischen Krisen und Erkrankungen sind neben vielen weiteren zum Beispiel deutsche-depressionshilfe.de, wincentromünchen.de, das buchstabiert sich vincentro-münchen.de oder die avolysis.de, avolysis. Die letzten beiden gehören zusammen zu einer Gesellschaft. Und ganz zum Schluss der heutigen Sendung möchten wir Frau Lorenzen von der ZIP-Tagesklinik alles Gute wünschen und freuen uns auf ihren baldigen Besuch.

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